dass unsere Tochter schon so viel reden kann. Die gar nicht glaubt, dass unser Bub schon allein die Schuhe binden kann.

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1: Mit Helene Feichtenhofer. Schönen guten Morgen. Für Österreichs Team ist die Fußball-WM vorbei. Spanien war im 16. Finale eine Nummer zu groß fürs ÖFB-Team und gewinnt am Ende klar mit 3:0. Die Österreicher haben das Spiel zwar lange offen halten können, am Ende waren sie aber gegen den Europameister in LA chancenlos. Im Achtelfinale trifft Spanien nun auf Portugal, das jetzt in der Früh Kroatien mit 2:1 besiegen konnte. Marco Arnautovic hat direkt nach dem Match seine Teamkarriere für beendet erklärt. David Alaba lässt seine Zukunft im Nationalteam noch offen. In Österreich gibt es seit dem 1. Juli neue, strengere Kreditregeln für Gewerbeimmobilien, mit dem Ziel, Zahlungsausfälle zu verringern. Diese neuen Regeln könnten allerdings auch den schwächelnden Wohnungsbau weiter bremsen und Mieten erhöhen, warnt das Wirtschaftsforschungsinstitut WIFO. Die Finanzmarktaufsicht widerspricht und sieht keinen Grund, die Regeln zu lockern. Zeugnistag in Wien, Niederösterreich und im Burgenland. Über 500.000 Schülerinnen und Schüler starten damit in die Sommerferien. Für einige von ihnen geht es im August schon wieder weiter. Bei den Sommerschulen hat es heuer 50.000 Anmeldungen gegeben. Ein Fünftel mehr als im Vorjahr. Apple soll noch heuer und im ersten Halbjahr 2027 5 neue iPhone-Modelle vorstellen, berichtet die Wirtschaftszeitung Nikkei Asia. Es sollen vor allem faltbare Modelle sein, mit denen der Konzern Marktanteile dazugewinnen will.
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1: Mit Alex Sücker. Für Österreichs Nationalteam ist die Fußball-WM vorbei. Spanien war im 16. Finale eine Nummer zu groß fürs ÖFB-Team und gewinnt am Ende klar mit 3:0. Die Österreicher haben das Spiel zwar lange offen halten können, am Ende waren sie aber gegen den Europameister chancenlos. Teamchef Ralf Rangnick auf Servus TV.
2: Solange es 0-0 oder 1-0 stand, waren wir absolut im Spiel, ähnlich wie gegen Argentinien. Natürlich ist Spanien ist ein Gegner, der ganz andere Stärken nochmal hat, wie wir heute gesehen haben. Und trotzdem waren wir bis zum 2-0 waren wir absolut im Spiel drin. Klar braucht es dann auch in so einem Spiel mal die Möglichkeit, mit 1-0 in Führung zu gehen. Die Chance war dadurch den Kopfball von Michael Gregoritsch.
1: Marco Arnautovic hat direkt nach dem Match seine Teamkarriere für beendet erklärt. David Alaba lässt seine Zukunft im Nationalteam noch offen. Spanien trifft im Achtelfinale auf Portugal, das in der Früh Kroatien mit 2:1 besiegen konnte. Heinz-Christian Strache ist gestern im sogenannten Lebensversicherungsprozess freigesprochen worden. Der ehemalige FPÖ-Vizekanzler soll laut Anklage versucht haben, eine Lebensversicherung, die die Partei für ihn abgeschlossen hat, zu seinen Gunsten zu ändern. Aus der Sicht des Richters war der Tatbestand der Untreue aber nicht gegeben. Strache und sein Mitangeklagter sind freigesprochen worden. In Südfrankreich müssen wegen schwerer Waldbrände immer mehr Menschen ihre Häuser und Hotels verlassen. Nördlich von Marseille sind fast 3000 Menschen von der Feuerwehr in Sicherheit gebracht worden. Viele mussten von einem Campingplatz gerettet werden, wo auch zahlreiche Wohnmobile und Mobile Homes abgebrannt sind. Für 17.000 ehemalige Schülerinnen und Schüler wird es heute noch einmal ernst. Sie treten beim Aufnahmetest für ein Medizinstudium an. Die meisten Anmeldungen hat es in Wien gegeben, gefolgt von Innsbruck, Graz und Linz. Auch heuer gilt wieder eine Quotenregelung, das heißt, 3/4 der Studienplätze sind für Bewerber mit österreichischem Maturazeugnis reserviert.
3: Einen schönen guten Morgen am Freitag, 6:02 haben wir's. Wir begleiten Sie auf den Tiroler Straßen im U1-Verkehrsservice und da sind uns soweit keine Probleme bekannt. Sollte Ihnen unterwegs was auffallen, im Tagesverlauf gerne anrufen, jederzeit unter 052 42 61 030 30. Wir sagen vielen Dank und wünschen eine gute und eine sichere Weiterfahrt. Der Blick zum Wetter, bewölkt und mit ein paar vereinzelten Regenschauern geht's hinein in diesen Freitag, das aktuell bei... So, jetzt haben wir die Temperaturen. Jetzt haben wir sie. 15 Grad in Nassereit, 17 in Fritzens und 16 Grad werden uns in Kitzbühel angezeigt. Im Laufe des Tages lockert es aber immer mehr auf und die Sonne, die kann sich dann für ein paar Stunden zeigen im ganzen Land. Dazu steigen auch die Temperaturen auf 21 bis 26 Grad. In Osttirol stellenweise auf bis zu 29 Grad. Zum Ausblick fürs Wochenende. Morgen am Samstag gibt es viel Sonnenschein bei 22 bis 28 Grad. Aber auch der Wind, der spielt morgen eine bedeutende Rolle und der zieht mit 40 bis stellenweise 60 km/h durch Tirol durch. Am Sonntag etwas wechselhaft, speziell am Vormittag ist es noch meist sonnig. Ab der Mittagszeit werden die Wolken dann etwas dichter und es können wieder einige Regenschauer drüber ziehen. Davor erreichen die Höchstwerte 23 bis knapp 29 Grad.
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3: Schade, schade, schade. Österreich ist also leider schon draußen bei dieser Fußball-WM 2026.
6: Ja, schade, dass es vorbei ist, aber sie haben ihr Bestes gegeben. Das ist das Wichtigste.
7: Spanien war heute einfach Antwort um ins Gras und da müssen wir uns geschlagen geben. Wir wollen eine Klasse besser heute. Wir wollen es probieren, glaube ich.
3: Ja, da haben auch die Fans gestern beim Public Viewing in Schwarz mitgefiebert. Am Ende hat es dann leider nicht gereicht, aber ich glaube, wir sind alle im Land sehr, sehr stolz trotzdem auf das Nationalteam und ihre Reise bei dieser Weltmeisterschaft. Und bei dieser WM, da geht es ja auch gleich schon Schlag auf Schlag weiter. Aktuell läuft die Partie Schweiz gegen Algerien. Unsere Schweizer Nachbarn führen da aktuell mit 1:0. Da werden wir natürlich auch das Ganze für sie mitverfolgen. Noch einmal zurückblicken auf das gestrige Spiel Österreich-Spanien. Und wir versorgen Sie natürlich auch mit viel Musik für den Start hinein in diesen Freitag und wünschen damit einen schönen guten Morgen an die

0: Der Freitagmorgen, 6:07 und da werden sicherlich alle im benachbarten Schweiz jetzt ordentlich geschrien haben. Die Schweiz führt nämlich mit 2:0 mittlerweile. Also die Nati ganz gut auf dem Weg Richtung Achtelfinale. Jetzt aus dem Spiel gegen Algerien. Wir machen weiter mit Musik. Das sind die Rolling Stones und Satisfaction.
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0: Wir wünschen einen guten Start hinein in diesen Freitag heute am 3. Juli.
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0: In den Bergen, da sorgt heute eine schwache Kaltfront, vor allem entlang der Nordalpen für wechselhaftes Wetter. Die Gipfel stecken immer wieder in den Wolken und bereits am Vormittag muss mit einzelnen Regenschauern gerechnet werden. Große Regenmengen sind zwar nicht zu erwarten, aber es bleiben viele Wege und Steige nass. Freundlicher präsentiert sich das Wetter am südlichen Alpenhauptkamm. Die meisten Sonnenstunden, die gibt es in den Bergen von Osttirol. Die Schneefallgrenze, die liegt bei rund 3300 Metern und die Temperaturen, die erreichen in 2000 Metern heute 6 bis 11 Grad auf 3000 Metern. Da gehen sich 2 bis 4 Grad aus. Dazu weht ein schwacher bis mäßiger Nordwestwind.
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0: Also alle, die unterwegs sind heute in den Bergen, denen wünschen wir jetzt schon mal ganz viel Freude. Ist nicht ganz so ideal, aber auch ganz schlecht ist es auch nicht. Von dem her steht einer Wanderung jedenfalls nichts im Wege. Und wir wünschen einen guten Morgen auf U1 heute am Freitag.
3: Passt

0: es hat mitgefiebert, die Daumen gehalten, mitgezittert. Am Ende ist es leider nichts geworden.
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0: Wobei man muss schon sagen, der Gegner, der war im Vorfeld klar der Favorit. Spanien gegen Österreich gestern, also das 16. Finale. Und am Ende setzen sich die Spanier doch deutlich durch mit 3:0. Österreich damit leider ausgeschieden. Und jeder hat natürlich mitgefiebert, am Ende auch mitgelitten. Im Studio ist jetzt auch einmal die Anna-Maria Rödig. Guten Morgen.
2: Schönen guten Morgen.
0: Anna-Maria, du als nicht absoluter Top-Fußball-Fan, würde ich jetzt mal behaupten, hast trotzdem auch gestern, glaube ich, mitgezittert, oder?
2: Ja, auf jeden Fall. Ich habe ganz, ganz fest die Daumen gedrückt. Wir sind beim Public Viewing gewesen und haben uns das natürlich mit anderen Fans gemeinsam angeschaut, gejubelt, wenn die anderen gejubelt haben. So habe ich mich da ein bisschen durchgeschlängelt sozusagen, aber ja, leider ist es dann am Ende nichts geworden. Ich bin schon ein bisschen traurig gewesen, muss ich sagen.
0: Ja, so wie viele im Land natürlich, aber die Spanier, die waren dann am Ende auch eine Nummer zu groß und haben sich in absoluter Topform präsentiert, wie auch unser Teamchef Ralf Rangnick nach dem Spiel gestern sagt.
3: Spanien hat heute mit Sicherheit mit Abstand ihre beste Leistung gebracht bisher in diesem Turnier und ich würde mich, das wage ich auch mal an der Stelle zu sagen, nicht wundern, wenn wir heute nicht nur auf den amtierenden Europameister getroffen wären, sondern auch auf den zukünftigen Weltmeister. Also wenn die so spielen, egal gegen wen, muss erstmal jemand gegen die Spanier gewinnen. Und ich sage nochmal, wir waren bis zum 2:0 im Rennen, im Spiel. Mit einem Lucky Punch hätten wir vielleicht auch die Chance gehabt, noch zurückzukommen.
0: Ja, das ist leider nicht gelungen, aber die Spanier, die dürfen sich freuen und da habe ich auch herausgeschnitten mal den Live-Kommentar, wie das gestern in Spanien miterlebt worden ist. Alles verstanden, Anna-Maria?
2: Ganz viel Temperament hört man da auf jeden Fall raus.
0: Absolut. Also, dann drücken wir jetzt in Spanien die Daumen. Vielleicht haben wir gegen die Weltmeister verloren.

0: Tretboot in der Nacht. Und was passiert, wenn man vom Tretboot runterfällt? Dann klingt es so. Splish, splash, I was taking a bath. Und dann nehmen wir Badl. Splish, splash, Bobby Darin gleich hier auf O1. Und in Kürze auch mit dabei Mike Leon Grosch. Es ist 20 Minuten nach 6. Einen guten Morgen wünschen wir auf O1.
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0: Österreich verliert also 3:0 gestern gegen Spanien und die Schweiz führt aktuell 2:0 gegen Algerien in der 71. Minute. Und was sich bei uns in Tirol so tut, das erfahren Sie jetzt bei uns um 6.30 Uhr mit Anna-Maria Rödig.
1: Schönen guten Morgen.
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1: Ein Frontalzusammenstoß hat gestern Mittag den Verkehr im Roppener Tunnel auf der Inntalautobahn für mehrere Stunden lahmgelegt. Wegen der laufenden Bauarbeiten ist der Verkehr durch eine Tunnelröhre im Gegenverkehr geführt worden. Ein 60-jähriger Autofahrer ist dabei aus bisher ungeklärter Ursache auf die Gegenfahrbahn geraten und gegen einen Sattelschlepper geprallt. Der Mann ist verletzt ins Krankenhaus Zams gebracht worden. Der Lkw-Fahrer ist unverletzt geblieben. Für die Bergungs- und Aufräumarbeiten ist der Roppener Tunnel bis etwa 14 Uhr gesperrt, der Verkehr umgeleitet worden. Auf der Tuxer Straße zwischen Meierhofen und Finkenberg müssen Autofahrer ab heute mit Behinderungen rechnen. Felix Pick mit den Einzelheiten über diese und weitere Baustellen im und ums Zillertal.
3: Bis Oktober wird der Verkehr zwischen Meierhofen und Finkenberg einspurig mit einer Ampel geregelt. Nach einer Pause im Winter wird sich diese Regelung nächstes Jahr von Mai bis September wiederholen. Auch in Buch kommt es auf der Rotholzer Straße wegen dem Neubau einer Brücke weiterhin zu Einschränkungen. Dort regelt noch bis Mitte Juli eine Ampel den Verkehr im Baustellenbereich. Danach folgt während der Sommerferien eine mehrwöchige Vollsperre der Brücke mit einer lokalen Umleitung über die Tiroler Straße. Gleichzeitig biegen die Arbeiten zur Generalsanierung im vielbefahrenen Brettfalltunnel derzeit in die Zielgerade ein.
1: Und heute findet österreichweit wieder das Aufnahmeverfahren für die Studien Human- und Zahnmedizin statt. Und zwar an den medizinischen Universitäten Wien, Graz und Innsbruck gleichzeitig. Die meisten Anmeldungen gibt es auch heuer wieder in Wien, gefolgt von Innsbruck, wo es mehr als 3.500 Anmeldungen sind. Insgesamt werden hierzulande 390 Plätze für das Studium der Humanmedizin vergeben. Bei der Zahnmedizin sind es bis zu 40. Soweit die Nachrichten und damit schauen wir jetzt zum Frühverkehr, Fabian.
0: Das ist der Verkehrsservice mit guten Nachrichten. Sie kommen da störungsfrei hinein in den Freitag. 052 42 61 030 30. Die Nummer für Ihre Verkehrsnachricht an uns. Sollten Sie unterwegs was entdecken. Wir sagen vielen Dank und wir wünschen eine gute und eine sichere Weiterfahrt. Schauen zum Wetter und zu den aktuellen Temperaturen. 16 Grad haben wir jetzt in Kundl, 17 in Innsbruck und 14 Grad sind es in Flörsch. Jetzt in der Früh ist es meist noch dicht bewölkt in Tirol und es können vereinzelte Regenschauer dabei sein. Es lockert dann aber im Tagesverlauf auf und die Sonne kann sich überall ein paar Stunden zeigen. Die Temperaturen, die steigen dann auf 21 bis 26 Grad.
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0: Und damit einen guten Morgen am

0: Marius Müller-Westernhagen. Geht's also gut? Anna-Maria, dir auch?
1: Ja, auf jeden Fall.
0: Schau, nicht ein bisschen miert?
1: Ein bisschen traurig, dass Österreich verloren hat, aber mein Gott.
0: Sei es drum, ja, ist halt so. Was heute sonst sozusagen unterstützend geboten ist in den Sternen, das verraten wir Ihnen jetzt.
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1: Die Witter starten mit frischem Schwung in den Freitag und können heute andere mit ihren Ideen begeistern. Wer offen für neue Sichtweisen bleibt, merkt schnell, dass gemeinsames Handeln oft mehr Freude macht als ein Alleingang.
0: Die Stiere dürfen sich heute ruhiger mal auf etwas einlassen, das nicht bis ins Detail geplant ist. Eine kleine Überraschung könnte den Tag verschönern und für ein zufriedenes Lächeln sorgen.
1: Die Zwillinge sprühen heute vor guten Einfällen und finden fast überall die passenden Worte. Ein nettes Gespräch kann mehr in Bewegung bringen als zunächst gedacht. Manchmal reicht schon der richtige Satz zur richtigen Zeit.
0: Bei den Krebsen lohnt es sich heute, auf das eigene Bauchgefühl zu hören und trotzdem einen klaren Blick zu bewahren. Eine herzliche Geste kommt besonders gut an und sorgt auf beiden Seiten für sehr gute Stimmung.
1: Die Löwen dürfen heute ruhig zeigen, was ihnen am Herzen liegt, ohne dabei große Worte machen zu müssen. Echtes Interesse und ein ehrliches Lächeln wirken heute stärker als jeder perfekte Auftritt.
0: Und die Jungfrauen, die erkennen heute, welche Ziele ihnen wirklich wichtig sind. Der Tag eignet sich bestens, um erste kleine Schritte zu planen. Alles andere darf ganz entspannt nach und nach dann wachsen. Und gleich haben wir die zweite Hälfte nach Musik von Pupo und Insieme. Guten Morgen.

0: 6.44 Uhr haben wir's.
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0: 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Teil Nummer 2, Waage bis Fische.
2: Die Wagen erleben heute einen Tag voller schöner Begegnungen und inspirierender Gespräche. Wer sich zwischendurch einen Moment für die eigenen Wünsche nimmt, findet die beste Balance.
0: Die Skorpione können heute Ballast leichter loslassen als gedacht. So entsteht Platz für neue Möglichkeiten, die vielleicht schon längst darauf warten, endlich entdeckt zu werden.
2: Die Schützen blicken heute besonders optimistisch nach vorn und stecken andere mit ihrer guten Laune an. Ein offenes Ohr für die Ideen anderer bringt zusätzlich eine angenehme Überraschung mit sich.
0: Bei den Steinböcken lohnt sich heute ein mutiger erster Schritt, auch wenn noch nicht jedes Detail feststeht. Kleine Initiativen können mehr bewirken, als es am Morgen zunächst den Anschein hatte.
2: Die Wassermänner spüren heute frischen Rückenwind für ihre Gedanken und kreativen Ideen. Was bisher nur im Kopf war, darf jetzt langsam seinen Weg nach draußen finden und sorgt vielleicht sogar für ein zustimmendes Schmunzeln.
0: Und die Fische genießen heute die kleinen ruhigen Momente besonders bewusst. Ein ehrliches Gespräch oder eine nette Begegnung erinnert daran, dass oft die einfachen Augenblicke die schönsten sind. Damit wünschen wir einen wunderbaren Tag und einen schönen Tag haben halt auf alle Fälle wahrscheinlich unsere Schweizer Nachbarn. 2:0 führen sie gegen Algerien, das Spiel ist gleich aus. Also zumindest bleiben unsere Nachbarn einmal im Rennen, oder?
2: Auch nicht schlecht.
0: Deutschen weg, Österreich weg, aber die Schweiz wahrscheinlich im Achtelfinale. Damit wünschen wir einen guten Morgen an diesem Freitag.

0: Aufstehen mit den Boxhooker Sisters und Aufstehen mit Radio U1 Tirol an diesem Freitag, dem 3. Juli. Da geht's musikalisch bei uns gleich weiter mit Kayla Christine. Don't be a hero. Und in Kürze auch mit dabei Marco Wendler und Benz.
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0: Es ist 6 und 49 Minuten. Wir wünschen einen guten Morgen.
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0: 6.53 Uhr haben wir es an diesem Freitag, dem 3. Juli.
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0: Wir begleiten Sie hinein in diesen neuen Tag mit ganz viel Musik und wünschen damit einen schönen guten Morgen.

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1: Mit Alex Sücker. Leider hat das Daumendrücken der Fans in Österreich nicht gereicht. Unser Fußballnationalteam verliert bei der WM gegen Spanien und muss die Heimreise antreten. Helene Feichtenhofer.
2: Die Spanier haben im Spiel von Beginn an den Ton angegeben und auch wenn die Österreicher tapfer gekämpft haben, so war der Europameister dann doch eine Klasse besser und gewinnt am Ende klar mit 3:0. Das ÖFB-Team kann aber trotzdem stolz auf sich sein, schließlich war es die erste WM-Teilnahme seit 28 Jahren und das Team hat es bis in die K.O.-Spiele geschafft.
1: Für Rekordteamspieler Marko Arnautovic war es der letzte Auftritt in der Nationalmannschaft. Das bestätigt er nach dem Spiel noch einmal auf Servus TV.
3: Ich habe schon einmal angesprochen, dass das natürlich das größte Highlight für mich in meiner Karriere ist und war, dass ich mit Österreich hier spiele bei der Weltmeisterschaft. Aber mich trifft es halt dann am Schluss, weil ich weiß, dass ich, sagen wir mal, meine zweite Familie nicht mehr am Platz sehen will.
1: David Alaba lässt seine Zukunft im Nationalteam noch offen. Und die Spanier spielen im Achtelfinale gegen Portugal, das Kroatien in der Früh 2:1 besiegt hat. Großer Protesttag heute bei Mercedes in Deutschland. Im ganzen Land wollen heute tausende Mercedes-Beschäftigte gegen den Sparkurs in der deutschen Autobranche protestieren. VW will etwa bis zu 100.000 Stellen streichen und bei Mercedes soll künftig mehr gearbeitet werden, ohne mehr bezahlt zu bekommen. Die Kosten für die geplante neue Bundesstaatsanwaltschaft in Österreich werden etwa 9 Millionen Euro pro Jahr betragen. Das hat Justizministerin Anna Sporrer gestern Abend wissen lassen. Der Großteil davon soll aus Umschichtungen kommen. Die reinen Mehrkosten beziffert Sporrer mit 3 Millionen Euro. Zeugnistag heute im Osten Österreichs. Über 500.000 Schülerinnen und Schüler starten damit in die Sommerferien. Für einige von ihnen geht es im August schon wieder weiter. Bei den Sommerschulen hat es heuer 50.000 Anmeldungen gegeben, ein Fünftel mehr als im Vorjahr.
4: Und wir sind bei Ihnen auf den Tiroler Straßen um 7:02 im ORF Verkehrsservice und da sind uns soweit keine Probleme bekannt. Wir wünschen daher eine gute und eine sichere Fahrt hinein in diesen Freitag. Schauen zum Wetter und jetzt in der Früh kann sich die Sonne noch nicht wirklich zeigen in Tirol. Dichte Wolken hängen am Himmel und es sind jetzt auch noch vereinzelt Regenschauer mit dabei. Dazu jetzt noch recht frisch bei 13 Grad in Navis und in Heiterwang, 17 Grad in Kufstein, 15 im Westendorf und 16 Grad werden uns in Axams angezeigt. In den nächsten Stunden, das ist die gute Nachricht, lockert es aber nach und nach auf und die Sonne kann sich dann zeigen. Die Temperaturen, die steigen auf 21 bis 26 Grad. Das Wochenende, das wird generell auch sonnig. Morgen am Samstag steigen dazu die Werte auf bis zu 28 Grad. Am Sonntag ist speziell am Vormittag die Sonne noch mit dabei. Ab der Mittagszeit wird es aber bewölkter und es gibt dann immer wieder einige Regenschauer.
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4: Ja, und da ist leider die große Sensation gegen Spanien gestern ausgeblieben.
7: Aber ich glaube, wir können stolz sein auf Österreich. In 2 Jahren greifen wir wieder oben der Europameisterschaft. Ich glaube, das passt.
4: Klingt nach einem Plan. Österreich verliert jedenfalls gestern mit 3:0 und ist damit ausgeschieden im 16. Finale. Wir schauen da gleich noch einmal zurück auf das Spiel und haben auch die Tirolerinnen und Tiroler befragt, wie sie das denn eben gestern auch miterlebt haben. Außerdem gibt es viel Musik für den perfekten Start in diesem Freitag. Da haben wir gleich den Bernie Blank und jetzt den Semino Rossi. Und damit wünschen wir einen wunderschönen guten Morgen.

0: Es ist 7:07.
1: Guten Morgen, liebe Hörerinnen und Hörer von Radio U1 Tirol. Hier spricht der Bernie Blank. Ich wünsche euch einen wunderschönen Start in den Tag mit meiner Musik auf Radio U1 Tirol.

0: starten rein in den Freitag, heute am 3. Juli 2026, hier vor 1 und da blicken wir noch einmal ein paar Stunden zurück.
1: Und für Österreich endet diese Weltmeisterschaft ausgerechnet hier in Los Angeles, nahe der Traumfabrik Hollywood.
0: Es war am Ende leider keine Hollywood-Story für das ÖFB-Team. Gegen Titelmitfavorit Spanien müssen wir uns also am Ende mit 3:0 geschlagen geben. In der 36., in der 66. und auch in der 89. Minute hat die Furia Roja getroffen und damit Österreich aus dem Turnier geschossen. Aber wir sind trotzdem stolz auf unsere Mannschaft. Immerhin waren wir ja überhaupt das erste Mal seit 1998 wieder mit dabei und haben es dann auch gleich in die K.O.-Phase geschafft. Und auch Teamchef Ralf Rangnick, der Blick da ja einigermaßen positiv auf diese WM zurück, wie er gestern kurz nach dem Spiel sagt.
2: Insgesamt hat die Mannschaft auch wieder gezeigt, wie sehr sie zusammenhält, dass wir einige Hindernisse überwinden mussten, ist auch klar. Unerwartete Dinge, Ausfall von Christoph Baumgartner, Ausfall von Philipp Mbene heute, klar der Kieferbruch von Poschi. Also es sind schon ein paar Dinge passiert, die uns die Aufgabe nicht gerade erleichtert hat, aber man muss einfach nochmal anerkennen, heute sind wir auf dem Gegner getroffen, der einfach eine Klasse für sich ist und wo es schwierig war, tatsächlich über 90 Minuten denen absolut Paroli zu bieten.
0: Ja, die Spanier, die haben natürlich gestern gefeiert und auch den Gefühlen freien Lauf gelassen, so wie man es eh kennt, ja, im Fernsehen, die Kommentatoren. Ja, da ist also viel Temperament mit dabei. Das war's also für Österreich bei der WM. Ja, gegen Spanien, glaube ich, kann man durchaus verlieren. 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

0: Musik von El Pasador. Amore mio. Amore mio. Am Freitagmorgen hier vor 1 und wir haben mitgefiebert, mitgezittert, die Daumen gedrückt. Aber alles hat irgendwie nicht geholfen. Die Spanier waren dann eben am Ende zu stark für das österreichische Nationalteam. 3:0 geht es am Ende aus, gestern im 16. Finale der Fußball-Weltmeisterschaft. Was sagen die Tirolerinnen und Tiroler zum WM aus Österreichs? Wir haben uns da gestern auch gleich dazu umgehört, und zwar beim Public Viewing in Schwarz.
1: Sie haben voll gekämpft und voll eingebissen. Ja, schade, dass es vorbei ist, aber sie haben ihr Bestes gegeben. Das ist das Wichtigste.
2: Ich hab's mir gedacht, dass man verliert, aber es war trotzdem gut. Ja, sie haben gekämpft, aber ist ja nichts zu machen. Sie waren mal Weltmeister, die Spanier.
3: Und so haben die Spanier uns eingekesselt. Die ersten 5 Minuten für uns waren gut, aber danach waren wir leider zu schwach über die ganzen 90 Minuten. Wir haben gekämpft, wir haben alles gegeben, aber wir haben die Bälle auch viel zu schnell hergegeben. Gerade in der Verteidigung, wenn wir die Bälle gekriegt haben, da hat es relativ schlecht ausgeschaut. Mit Ballen nach vorne schlagen, Spanien hat wieder Ball, hat wieder einen Angriff. Und so gewinnt man leider so ein Spiel nicht.
4: Spanien war heute einfach, hat zwar nur mal zu groß und wir müssen eins geschlagen geben. Wir waren eine Klasse besser heute. Wir haben alles probiert, glaube ich. Der Baumgarten hat gefällt, aber ich glaube, wir können stolz sein auf Österreich. In 2 Jahren greifen wir wieder oben der Europameisterschaft. Ich glaube, das passt.
5: Ja, Fazit war nicht so schlecht. Ich finde, dass sie die ersten 50 Minuten gut dabei waren. Ja, danach ist die Kraft ausgegangen und das erwartete Ergebnis. Ich glaube, Spanien ist verdient weiter, aber gut ab, haben wir gute Mannschaftsleistung geboten und war eine gute WM, glaube ich. Und jetzt genießen wir trotzdem noch die restlichen Spiele und geile Leistung. Hut ab, Österreich.
0: Ja, so ist es halt im Fußball. Manchmal gewinnt man, manchmal verliert man. Wir sind trotzdem eben, wie gesagt, stolz auf unser Team und in der WM geht's weiter. Wir freuen uns natürlich auch auf die weiteren Spiele. Ganz kurz zum Update. Schweiz hat gewonnen gegen Algerien mit 2:0. Da gratulieren wir den Schweizer Nachbarn. Und Portugal hat sich in letzter Sekunde noch durchgesetzt gegen Kroatien mit 2:1. Einen guten Morgen wünschen wir hier auf U1.

0: Musik von Lechhofer am Freitagmorgen auf H1. Im Würgler Gemeinderat hat sich diese Woche personalmäßig einiges getan. Unter anderem gibt es einen neuen Vizebürgermeister. Mehr dazu und weitere Infos aus unserem Land in 9 Minuten in den U1 Tirol Nachrichten.
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0: Das ist der Freitagmorgen am 3. Juli. Wir haben es jetzt 7:30 Uhr, halb acht, und kommen zu den Tirol-Nachrichten mit Anna-Maria Rüdig.
1: Schönen guten Morgen.
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1: Bei einem Autounfall im Foldertal bei Tulfes sind gestern Nachmittag zwei Menschen verletzt worden. Ihr Fahrzeug ist auf einem Almweg aus bisher ungeklärter Ursache von der Fahrbahn abgekommen und in den Foldertalbach gestürzt. Das Auto ist auf der Fahrerseite liegen geblieben, Wasser ist in das Fahrzeug eingedrungen. Die beiden Insassen konnten sich selbst aus dem Wrack befreien. Sie sind mit dem Notarzthubschrauber ins Krankenhaus Hall geflogen worden. Der Bach ist nicht mit ausgedrittenen Betriebsmitteln verunreinigt worden. Im Wörgler Gemeinderat hat es diese Woche einige Personalrochaden gegeben. Felix Pick mit den Einzelheiten.
3: Hubert Aufschneider ist wieder zweiter Vizebürgermeister in Wörgl. Er steht auf der Bürgermeisterliste Wörgl bewegen und hat eine Zweidrittelmehrheit im Gemeinderat bekommen. Von 2016 bis 2022 hat er das Amt des zweiten Vizebürgermeisters schon einmal inne gehabt. Neue Stadtamtsdirektorin wird Christina Geisler. Sie war bisher Stellvertreterin dieser Position und hat auch die Rechtsabteilung geleitet. Und Martin Doppelbauer rutscht als stellvertretender Stadtamtsdirektor danach.
1: Und der neue Zustellstandort des Gastronomie-Großhändlers Transgourmet in Kemmerton nimmt immer mehr Form an. Nach der Fertigstellung des Rohbaus hat jetzt der Innenausbau begonnen. Die Eröffnung ist für den Herbst geplant. Insgesamt investiert das Unternehmen rund 28 Millionen Euro in das Projekt. Mehr als die Hälfte davon geht an Tiroler Betriebe. Zum Start sollen rund 50 Mitarbeiterinnen und Mitarbeiter am neuen Standort arbeiten. Im Vollbetrieb sollen bis zu 150 Arbeitsplätze entstehen. Künftig werden von Kemmerton aus Gastronomie- und Hotelbetriebe im Großraum Innsbruck und im Tiroler Oberland beliefert. Soweit die Nachrichten. Fabian, du hast den Verkehr für uns im Blick.
0: Ganz genau, wir sind auf den Tiroler Straßen, wo ins Verkehrsservice, und da läuft soweit gut in der Früh. Sollte Ihnen was auffallen, gerne anrufen 052 42 61 0 30 30. Sagen vergelt's Gott im Vorhinein und wünschen eine gute und eine sichere Weiterfahrt. Zum Wetter: bewölkt und mit ein paar vereinzelten Regenschauern geht es hinein in diesen Freitag. Das aktuell bei 14 Grad in Seefeld, 16 in Jenbach und 17 Grad werden uns in Aldrans angezeigt. Im Laufe des Tages lockert es aber nach und nach auf und die Sonne kann sich für ein paar Stunden in ganz Tirol zeigen. Dazu steigen auch die Temperaturen auf 21 bis 26 Grad. In Osttirol gehen sich bis zu 29 Grad aus.
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0: Und nach viel Information wieder ab zur Musik. Gleich die Frage von den Fetzigen: Wo sind die Mädels? Und jetzt haben wir den Josh hier im Programm. Wer singt dann Lieder für dich? Das ist neue Musik von ihm und damit wünschen wir einen schönen guten Morgen. Fein, dass Sie mit uns aufstehen.

0: Freitagmorgen auf U1, 20 Minuten vor 8 haben wir es. Das Wochenende, das steht auch schon wieder vor der Tür und da ist auch wieder einiges geboten bei uns im Land.
1: Was ist los in Tirol?
0: Diesen Samstag und Sonntag findet in Altranz das 71. Bataillon Schützenfest statt. Am Samstag ab 16.30 Uhr Tag der Fahnen und Markatenterinnen mit den jungen Zellbürgern und am Sonntag Bataillons Schützenfest. Alle Infos dazu unter schützenkompanie-altranz.at. Und diesen Samstag, also morgen ab 16 Uhr, Fügener Dorffest der Landjugend Fügen, Fügenberg und Bankratsberg. Für Unterhaltung sorgen die Zillertaler Spitzbuben und Juhe aus Tirol.
1: 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Rufen Sie uns an unter 052 42 61 030. 052 42 61 030.

0: 7:44 Uhr, die Zeit, und wir schauen jetzt zum Sport.
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0: Das gestrige Spiel Österreich-Spanien bei der Fußball-WM haben wir schon ausgiebig beleuchtet. Jetzt schauen wir mal zu anderen Sportarten und sind beim Mountainbiken. Beim Weltcup im italienischen La Thuil greifen Tirols Top-Bikerinnen ab heute wieder an, Anna-Maria.
2: Ja, nach ihrem starken 5. Platz in Lenzerheide peilt die Heimingerin Laura Sticker sowohl im Shorttrack als auch im Cross-Country einen Podestplatz an. Die Silzerin Mona Mitterwallner möchte ebenfalls vorne mitmischen und den nächsten Schritt nach oben machen. Die Rennen, die gelten als wichtige Standortbestimmung im Kampf um weitere Spitzenplätze in der Weltcup-Saison.
0: Weiter zum Fußball, da steht für die WSG in der Sommervorbereitung eine Reihe von Testspielen auf dem Programm.
2: Ja, bereits morgen wird es in Angerberg gegen die Polen von Gornik Sapsche ernst. Heute in einer Woche steht dann in Schwarz die Begegnung mit den Ukrainern von Bolesja Schytymyr auf dem Programm. Es folgen dann weitere Spiele gegen Hertha BSC in Kundl, gegen den SC Wieselburg in Wiesel. Für 1. August ist dann der Auftakt in der Admiral-Bundesliga gegen Sturm Graz vorgesehen.
0: Und damit sind wir noch beim Football. Auf die Swark Raiders wartet ebenfalls morgen eine echte Mammutaufgabe.
2: Ja, im Battle of the Alps empfangen die Innsbrucker im Tivoli in Innsbruck die bisher ungeschlagenen Munich Ravens, den Tabellenführer der European Football Allianz. Nach der knappen Niederlage gegen die Prag Lions wollen die Tiroler endlich den ersten Saisonsieg einfahren. Trotz der schwierigen Ausgangslage zeigt sich der Coach kämpferisch und ist überzeugt, dass mit einer konzentrierten Leistung und weniger Eigenfehlern auch der Spitzenreiter zu schlagen ist.
0: Da drücken wir die Daumen und wünsche jetzt viel Freude mit Barkley James Harvest.

Musik aus den 1980er Jahren. Barclay James Harvest, Life is for Living. Und es geht in Kürze weiter mit einem deutschen Klassiker hier bei uns. Barclay James Harvest, Life is for Living. Und es geht in Kürze weiter mit einem deutschen Klassiker hier bei uns.

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1: Mit Alex Sücker. Zeugnistag heute im Osten Österreichs. Über 500.000 Schülerinnen und Schüler starten in die Sommerferien. 9 Wochen Sommerferien. Für viele Familien in Österreich ist das ziemlich lang. Im Europavergleich liegen wir mit 63 Sommerferientagen aber nur im unteren Mittelfeld. Italien etwa kommt auf 97 Sommertage. Irland ist mit insgesamt 131 Ferientagen übers ganze Jahr gerechnet Europas Spitzenreiter. Großer Protesttag bei Mercedes in Deutschland. Im ganzen Land wollen heute tausende Mercedes-Beschäftigte gegen den Sparkurs in der deutschen Autobranche protestieren. VW will bis zu 100.000 Stellen streichen und bei Mercedes soll man künftig mehr arbeiten fürs gleiche Geld. Apple soll noch heuer und im ersten Halbjahr 2027 5 neue iPhone-Modelle vorstellen, berichtet die Wirtschaftszeitung Nikkei Asia. Es sollen vor allem faltbare Modelle sein, mit denen der Konzern wieder Marktanteile dazugewinnen will. Endstation Spanien. Die Spanier katapultieren Österreich bei der WM ins Aus. Das Spiel am Abend endet mit einem klaren 3:0-Sieg für den Europameister. Und damit ist die Reise von Österreichs Fußballnationalteam bei dieser WM leider zu Ende. Teamchef Ralf Rangnick ist gegenüber Servus TV trotzdem stolz auf die Mannschaft.
2: Die Spanier mussten heute absolut an ihre Leistungsgrenze gehen und das hatte auch mit unserem Auftritt zu tun, aber dass natürlich Spanien eine Mannschaft ist, die von alleine keine Fehler macht, das hat man heute erst nochmal gesehen, wenn man sie dann so in einem Spiel wie heute live sieht, dann muss man schon sagen, sie sind nicht umsonst amtierende Europameister und mich würde es auch nicht wundern, wenn sie der zukünftige Weltmeister wären.
1: Für unsere Nachbarn, die Schweiz, geht die WM-Reise weiter. Die Schweizer besiegen Algerien vor kurzem mit 2:0 und treffen im Achtelfinale entweder auf Kolumbien oder Ghana.
3: Da sagen wir noch Hopp Schwyz, also zumindest die Schweizer weiter. 8:02, das ist der Blick auf die Tiroler Straßen im U1-Verkehrsservice und da ist es heute relativ ruhig auf den Straßen. Sie kommen störungsfrei voran. Wir wünschen eine gute und eine sichere Weiterfahrt. Der Blick zum Wetter und jetzt in der Früh, da braucht man stellenweise den Regenschirm, es ziehen einige Schauer noch drüber. Später lockert es aber auf und die Sonne kann sich dann zeigen bei maximal 21 bis 26 Grad. Aktuell sind es 14 Grad in Jerzens, 18 Grad in Hall in Tirol und 17 Grad werden uns bei Ihnen in Apps angezeigt. Morgen am Samstag gibt es dann viel Sonnenschein bei 22 bis 28 Grad, aber auch der Wind spielt eine Rolle und zieht mit 40 bis stellenweise 60 km/h durch Tirol durch. Am Sonntag ist spezieller Vormittag noch sonnig, ab der Mittagszeit werden die Wolken dann schon etwas dichter und es können wieder Regenschauer drüber ziehen. Davor erreichen die Temperaturen 23 bis knapp 29 Grad.
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3: Ja, mit ganz viel Musik geht's hinein in diesen Freitag heute am 3. Juli. Gleich Wolfgang Petri. Tu's doch. Zuvor ist aber sie an der Reihe.
6: Grüß euch, euch eure Hanna. Und ihr hört jetzt meinen neuen Song Ich bin Österreicher auf Radio U1.
3: Ja, das Lied hat sie der österreichischen Nationalmannschaft gewidmet. Auch wenn sie gestern ausgeschieden ist, sind wir natürlich sehr, sehr stolz und blicken auf eine tolle Weltmeisterschaft zurück. Und jetzt wünschen wir mal allen einen schönen guten Morgen und einen feinen Freitag.

0: einem Freitagmorgen hier auf U1 an diesem 3. Juli. Und da öffnen wir heute am Vormittag wieder das U1 Hoffenster. Da ist heute für uns unterwegs Kollege Felix Pick. Felix, wo bist du da heute im Einsatz und um was geht's vor allem auch?
1: Bei uns im U1 Hoffenster geht's heute Vormittag ums Ponyreiten, aber nicht ums gewöhnliche Ponyreiten, sondern um Reitpädagogik. Und dazu bin ich am Stallhäuselhof in Fieberbrunn bei der Michaela Höck. Michaela, die Ponys, die kriegen jetzt dann gleich noch Frühstück, oder?
2: Ja, die kriegen jetzt dann noch was zum Essen und dann können wir starten.
1: Und wir gehen auch noch was jausen und dann sind wir einsatzbereit und freuen uns schon drauf. Um 10 geht's los.
0: Ja, da freuen wir uns auch drauf. Von 10 bis 11 Uhr das U1 Hoffenster heute, also mit spannenden Einblicken vom Stallhäuselhof in Fieberbrunn. Seien Sie da also sehr, sehr gerne mit dabei. 12 Minuten

Das ist der Freitagmorgen, heute am 3. Juli hier auf O1 und sollten Sie da Geburtstag feiern, da gratulieren wir recht herzlich, wir wünschen einen wunderbaren Tag. Mit Ihnen feiert unter anderem Sebastian Vettel, der ehemalige Formel-1-Fahrer und mehrfache Weltmeister aus Deutschland, wird 39 Jahre alt. Geburtstag hat heute auch Tom Cruise, der US-amerikanische Schauspieler, der seit den 1980er Jahren mit Blockbustern und Kinoerfolgen wie Legende, Top Gun, Rain Man oder eben auch Mission Impossible weltweit bekannt wurde, der feiert heute seinen 64. Geburtstag. Und auch eine großartige Musikerin hätte heute ihren Ehrentag, und zwar Laura Branigan. Am 3. Juli 1952 ist sie im US-Bundesstaat New York geboren worden. 2004 ist sie leider im Alter von 52 Jahren viel zu früh verstorben, aber ihre großartige Musik, die bleibt natürlich, und die hören wir uns jetzt gerne an. Wie diesen Titel hier aus dem Jahr 1985. Das ist Laura Branigan und Spanish Eddie. Und damit einen schönen guten Morgen um 16 Minuten nach 8.

0: Feinen Freitagmorgen mit Radio U1 Tirol. Und gleich mit den Klostertalern. Halleluja, Halleluja. Und in Kürze auch mit dabei Luki Lu.
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0: Es ist 20 Minuten nach 8.
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0: Ja, die Klostertaler. An diesem Freitagmorgen. In wenigen Sekunden ist es genau 8.30 Uhr. Zeit also wieder für aktuelle Infos aus unserem Land. Das sind die Tirol-Nachrichten mit Anna-Maria Rödig.
1: Schönen guten Morgen.
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1: Ein Frontalzusammenstoß hat gestern Mittag den Verkehr im Roppener Tunnel auf der Interlautobahn für mehrere Stunden lahmgelegt. Wegen der laufenden Bauarbeiten ist der Verkehr durch eine Tunnelröhre im Gegenverkehr geführt worden. Ein 60-jähriger Autofahrer ist dabei aus bisher ungeklärter Ursache auf die Gegenfahrbahn geraten und gegen einen Sattelschlepper geprallt. Der Mann ist verletzt ins Krankenhaus Zams gebracht worden. Der Lkw-Fahrer ist unverletzt geblieben. Für die Bergungs- und Aufräumarbeiten ist der Roppener Tunnel bis etwa 14 Uhr gesperrt, der Verkehr umgeleitet worden. Für die seit Jahren als gefährlich kritisierte Radstrecke auf der Eiberglandestraße zwischen Schwoich und Kufstein zeichnet sich eine Lösung ab. Konkret kritisiert Richard Aschaber, der Obmann der Bürgerinitiative Sicherer Eibergradweg.
3: Ja, das Problem ist, dass im Jahr 2017 ein Radweg von Söll bis Schwoich errichtet wurde und versprochen wurde ein Radweg von Söll bis Kufstein. Und diesen Radweg hat man nie gebaut. Dieses Verbindungsstück durch die Eibergschlucht von 1 Kilometer fehlt. Und diese Strecke ist extrem eng und gefährlich durch Steinschlag und durch Autos, die die Sicherheitsabstände nicht einhalten können.
1: Jetzt sind auf dieser Strecke beidseitige, rund 1,5 Meter breite Fahrstreifen vorgesehen, die durch eine gefräste Sperrlinie von der Fahrbahn getrennt werden sollen. Zusätzlich sollen an den Einmündungen Radübergänge für mehr Sicherheit sorgen. Auch eine Temporeduktion auf 50 km/h ist geplant. Die Kosten werden auf rund 1,2 Millionen Euro geschätzt und sollen zwischen den Gemeinden Schwoich und Kufstein aufgeteilt werden. Offen ist noch die genaue Finanzierung sowie eine mögliche Landesförderung. Ein Baustart vor dem kommenden Jahr gilt derzeit als unwahrscheinlich. Und die Oberländer Brauerei Starkenberger in Tarrenz kommt unter das Dach von Zillertalbier. Ziel der Übernahme ist es, die Tiroler Brautradition zu stärken und den Standort langfristig abzusichern. Personaländerungen oder Kündigungen seien nicht geplant. Hintergrund der Neuaufstellung ist unter anderem der steigende Investitionsbedarf in der Braubranche. Künftig soll es außerdem eine engere Kooperation mit dem Getränkegroßhändler Getränke Wille geben, um Gastronomie und Handel im Tiroler Oberland besser zu versorgen. Soweit die Nachrichten und damit schauen wir wieder auf die Tiroler Straßen.
0: Wir sind jetzt beim U1 Verkehrsservice und bei Ihnen auf der B179 Fernpassstraße. Da staut vor dem Grenztunnel Füssen in Fahrtrichtung Bayern und Sie müssen da bis zu 10 Minuten mehr Zeit einplanen. Ansonsten kommen Sie aber störungsfrei voran. Wir wünschen eine gute und eine sichere Weiterfahrt. Schauen zum Wetter und jetzt in der Früh kann sich die Sonne nicht wirklich zeigen in Tirol. Dichte Wolken hängen da am Himmel und es sind auch jetzt immer wieder vereinzelte Regenschauer mit dabei. Dazu auch bei den Wörtern noch relativ frisch wie in Brutz und in Schlitters bei 17 Grad und im Schönberg im Stubaital sind es 16 Grad. In den nächsten Stunden lockert es aber nach und nach auf und die Sonne kann sich dann für ein paar Stunden überall zeigen. Die Temperaturen, die steigen dann auf 21 bis maximal 26 Grad. In Osttirol können es auch bis zu 29 Grad werden.
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0: Jetzt ist es leider vorbei.
1: Und für Österreich endet diese Weltmeisterschaft ausgerechnet hier in Los Angeles, nahe der Traumfabrik Hollywood.
0: Ja, so gestern also bei Servus TV bei der Live-Übertragung. Es ist also nichts geworden mit der großen Sensation. Österreich verliert 3:0 gegen Spanien und scheidet damit nach dem 16. Finale aus bei dieser Fußball-Weltmeisterschaft. Aber ich glaube, wir können trotzdem stolz sein und wir dürfen jetzt noch einmal zu einem sozusagen abgeben, der uns immer wieder mal mitgenommen hat auf allen Österreich-Spielen. Das ist der Robert Schweighofer aus Imst vom ÖFB-Fanclub, den Red Eagles Austria. Und der hat für uns auch noch einmal eine Sprachnachricht parat. Und zwar, wie er denn dieses Spiel gestern in Los Angeles gegen Spanien miterlebt hat.
2: Ja, wir möchten einfach allgemein den Spaniern gratulieren, also zum verdienten 3:0-Sieg. Sie waren einfach sehr Starkheit und ich glaube, dass sie sehr weit kommen werden. Unsere Mannschaft hat natürlich alles gegeben. Wir haben uns halt am Ende geschlagen, aber trotz des Ergebnisses hat das Team bis zur letzten Minute gekämpft und sich nie aufgeben. Also die WM-Reise war insgesamt etwas ganz Besonderes für uns. Wir haben uns eine Mega-WM ermöglicht. Also die Mannschaft hat uns eine Mega-WM ermöglicht und für die wir sehr dankbar sind. Auch wenn heute die Enttäuschung überwiegt, dürfen wir wirklich stolz auf die Mannschaft sein und sagen Danke für diesen starken Weg. Macht es gut. Liebe Grüße nach Tirol.
0: Dankeschön, Robert, für die Einblicke. Und ja, wir dürfen auf alle Fälle stolz sein, war immer wieder lässig, Österreich bei einer WM zu sehen, erstmals seit 1998. Und deshalb lassen wir sie noch einmal hochleben. Unsere Jungs mit I am from Austria.

0: Randolph Rose und Silver Moon. Baby, 8.45 Uhr.
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0: Wer hat eigentlich die Klimaanlage erfunden? Passende Frage heute zum Welttag der Klimaanlage und ja natürlich auch noch den warmen Tagen, die uns ja auch in diesem Sommer noch bevorstehen. Anna-Maria, die Erfindung, die kommt wieder mal aus Amerika.
3: Ja, weil der Erfinder ist niemand anders als der amerikanische Ingenieur Willis Carrier. Und zwar im Jahr 1902. Und das Lustige dran, er wollte die Menschen gar nicht vor der Hitze retten. Er sollte eigentlich das Problem einer Druckerei lösen. Dort hat die hohe Luftfeuchtigkeit nämlich dafür gesorgt, dass sich das Papier verzogen hat und die Farbe beim Drucken nicht mehr so ganz genau gepasst hat. Also hat Carrier eine Anlage entwickelt, die die Luft entfeuchtet und ganz nebenbei auch gekühlt hat. So war dann eben die moderne Klimaanlage geboren.
0: Also verdanken wir die Klimaanlage eigentlich schief gedruckten Zeitungen, oder?
3: Kann man tatsächlich so sagen, ja. Erst später hat man dann erkannt, dass diese Erfindung viel mehr kann. Klimaanlagen haben Kinos, Einkaufszentren, Bürogebäude und sogar viele Industrien in heißen Regionen überhaupt erst möglich gemacht. Manche Historiker sagen sogar, ohne Klimaanlage hätte die Globalisierung ganz anders ausgeschaut.
0: Also sehr spannend, und da werden sicherlich auch heuer im Sommer noch viele dankbar sein, dass eben Willis Carrier damals dieses Druckereiproblem gelöst hat. Also, hin und wieder ergibt sich halt mal was anderes und wir sind froh. Auch im Studio haben wir die Klimaanlage und die ist schon Gold wert, gerne Maria.
3: Ist so, ja.

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1: Mit Alex Sücker. Es ist ein wichtiger Tag für alle, die Arzt oder Ärztin werden wollen. Heute finden die Aufnahmetests für ein Medizinstudium statt. Der Andrang ist groß. 17.000 Anmeldungen gibt es heuer. Zu vergeben sind aber nur 1.950 Studienplätze an den Medizinunis in Wien, Graz, Innsbruck und Linz. Und gefragt sind bei diesem Test nicht nur naturwissenschaftliche Kompetenzen, sagt uns Vizerektor Erwin Pettek.
2: Es wird ja eigentlich die Studierfähigkeit abgeprüft. Es wird ja nicht abgeprüft, ob jemand ein hervorragender Mediziner oder eine Medizinerin sein wird, sondern es wird abgeprüft, ob jemand dieses Studium schaffen kann, ob die Person studierfähig ist für diesen Bereich. Und es gibt auch Tests zum sozialen Verständnis. Also schon, dass man auch eine gewisse Empathiefähigkeit schon mit diesem Testteil abfragen kann.
1: Russische Drohnen sollen Europa monatelang beobachtet haben. Das zeigt eine Analyse einer britischen Denkfabrik. Im Vorjahr hat es ja immer wieder Drohnensichtungen über Flughäfen gegeben. Die Rede ist von über 140 Vorfällen. Angeblich wollte Russland damit die Reaktionsfähigkeit der NATO-Staaten testen. Zeugnistag heute im Osten Österreichs. Über 500.000 Schülerinnen und Schüler starten damit in die Sommerferien. 9 Wochen Sommerferien. Für viele Familien in Österreich ist das ziemlich lang. Im Europavergleich liegen wir mit 63 Sommerferientagen, aber nur im unteren Mittelfeld. Italien etwa kommt auf 97 Sommertage. Und Irland ist mit insgesamt 131 Ferientagen übers ganze Jahr Europas Spitzenreiter. Und nach dem WM-Aus für Deutschland soll Bundestrainer Julian Nagelsmann in Kürze seinen Rücktritt erklären. Gestern hat dazu eine Krisensitzung stattgefunden, bei der angeblich vereinbart wurde, getrennte Wege zu gehen. Deutschland ist im 16. Finale gegen Paraguay ausgeschieden.
3: 9:02, wir begleiten Sie auf den Tiroler Straßen im UN-Verkehrsservice. Da sind uns soweit keine Probleme und Zeitverzögerungen bekannt. Wir wünschen daher eine gute und vor allem eine sichere Weiterfahrt. Der Blick zum Wetter und da sind die aktuellen Temperaturen. 15 Grad haben wir in Sistrand, 16 in Udans und ebenfalls 15 Grad in Obsteig aktuell. Die Temperaturen, die steigen heute noch auf 21 bis 26 Grad. Dazu lockern die Wolken, die jetzt noch über Tirol hängen, nach und nach auf und die Sonne kann sich dann noch ein paar Stunden zeigen. Auch morgen am Samstag wird sonnig bei bis zu 28 Grad. Außerdem wird der Wind relativ kräftig durchs Land mit Windspitzen von bis zu 60 km/h. Zweigeteilt, dann am Sonntag, der Vormittag meist noch überall sonnig, am Nachmittag zieht es dann etwas mehr zu und es können Regenschauer entstehen. Davor erreichen die Werte bis zu 29 Grad.
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3: 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Ja, und da brauchen wir viel Musik für diesen Freitagvormittag. Die kommt unter anderem von Sasso Ausenick und seinen Oberkrainern, gemeinsam mit den Festbänklern. Mit dabei in dieser Stunde auch Hammond and West. Und dann freuen wir uns auch noch auf die Zeltbergburben. Also wieder eine musikalische Vielfalt vom Feinsten und ab 10 Uhr geht's dann bei uns weiter. Da öffnen wir heute, wie schon erwähnt, das U1 Hoffenster und bekommen da spannende Fakten rund um das Thema Reizpädagogik. Also wir freuen uns, wenn Sie auch damit dabei sind und wünschen damit eine feine Zeit und einen schönen Vormittag. 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
1: Aus dem Studio begrüßt sie Anna-Maria Rödig. Es ist jetzt 9.30 Uhr. Schönen Vormittag. Bei einem Verkehrsunfall in St. Ulrich am Pillersee ist gestern ein 11-Jähriger schwer verletzt worden. Der Bub wollte laut Polizei mit seinem Fahrrad von einem Wanderweg kommend die Gemeindestraße Weißleiten überqueren. Dabei ist es zum Zusammenstoß mit dem Auto eines 46-Jährigen gekommen, der in Richtung Fieberbrunn unterwegs gewesen ist. Das Kind hat schwere Verletzungen am Unterarm erlitten und ist nach der Erstversorgung ins Krankenhaus gebracht worden. Der Tiroler Landtag hat die Ehrung für die ehemaligen SOS-Kinderdorf-Verantwortlichen Hermann Gmeiner und Helmut Kutny posthum aberkannt. Beide haben den Ring des Landes, die höchste Auszeichnung des Landes Tirol, erhalten. Die Entscheidung ist einstimmig gefallen. Begründet worden ist sie mit den Ergebnissen der Reformkommission im Zuge der Missbrauchskausa rund ums SOS-Kinderdorf. Demnach seien die Voraussetzungen für die Verleihung, insbesondere persönliche Integrität und Vorbildwirkung, nicht mehr gegeben. Die Aberkennung bedeutet keine Auslöschung historischer Leistungen, sondern eine klare institutionelle Abgrenzung von schwerem Unrecht, heißt es. Und die Reise des österreichischen Nationalteams ist beendet.
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1: Mit 0:3 haben sich die Österreicher gestern im Sechzehntelfinale gegen Spanien in Los Angeles geschlagen geben müssen. Österreich hat das Spiel lange offen gehalten, ist aber nur selten offensiv vorgegangen und musste sich schließlich geschlagen geben. Teamchef Ralf Rangnick nach dem Spiel:
3: Insgesamt hat die Mannschaft auch wieder gezeigt, wie sehr sie zusammenhält. Dass wir einige Hindernisse überwinden mussten, ist auch klar. Unerwartete Dinge, Ausfall von Christoph Baumgartner, Ausfall von Philipp Mwene heute, klar der Kieferbruch von Poschi. Also es sind schon ein paar Dinge passiert, die uns die Aufgabe nicht gerade erleichtert hat. Aber man muss einfach nochmal anerkennen, heute sind wir auf einen Gegner getroffen, der einfach eine Klasse für sich ist. Und wo es schwierig war, tatsächlich über 90 Minuten denen absolut Paroli zu bieten.
1: Das ÖFB-Team verpasst damit den Einzug ins Achtelfinale, feiert nach dem WM-Comeback nach 28 Jahren aber dennoch das Erreichen der K.O.-Phase. Für Marko Arnautović ist es das letzte Länderspiel im Nationalteam gewesen. Soweit die Nachrichten aus unserem Land.
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1: Mit Alex Sücker. Europas Astronomen warnen heute, die Zahl der Satelliten soll in den kommenden Jahren auf 1,7 Millionen anwachsen. Zum Vergleich, derzeit kreisen 14.000 Satelliten um die Erde. Und ein Anstieg würde den Nachthimmel deutlich aufhellen, Michael Schieder.
2: Das Problem ist, Satelliten reflektieren das Sonnenlicht. Bei 1,7 Millionen Satelliten würde das den Nachthimmel um ein Vielfaches heller machen, so Astronomen der europäischen Südsternwarte ESO, die von einer existenziellen Bedrohung für Teleskope sprechen. Noch gibt es für diese Satelliten keine Genehmigung. Damit die Menschheit den Nachthimmel weiter erforschen kann, fordert das Team eine Obergrenze von 100.000 Satelliten.
1: In Wien, Graz, Linz und Innsbruck laufen die Aufnahmetests für ein Medizinstudium. Der Andrang ist groß. 17.000 Anmeldungen gibt es heuer. Zu vergeben sind aber nur 1.950 Studienplätze. Drei Viertel dieser Studienplätze sind für Bewerber reserviert, die in Österreich die Matura gemacht haben. Mit der Quote will man verhindern, dass zu viele ausländische Bewerber einen Studienplatz bekommen, die nach dem Studium wieder in ihre Heimat zurückgehen. Der ehemalige Linzer Bürgermeister von der SPÖ, Klaus Luger, steht heute vor Gericht wegen Untreue. Er soll im Bewerbungsverfahren um den Chefposten beim Brucknerhaus dem späteren Leiter vorab die Hearing-Fragen zugespielt haben. Luger hat sich beim Prozessstart vor kurzem nicht schuldig bekannt. Im Fall einer Verurteilung drohen ihm bis zu 3 Jahre Haft. Und Start zum größten Gratis-Open-Air-Festival Europas. Das Donauinselfest in Wien beginnt. Bis zu 3 Millionen Besucherinnen und Besucher werden erwartet. Das Motto des Festivals heuer lautet Sommer an.
3: 10:02, wir begleiten Sie auf den Tiroler Straßen im U1 Verkehrsservice. Da haben wir eine Meldung von der A12 Interlautobahn. Es staut vor dem Grenzübergang Kufstein-Kiefersfelden. Richtung Bayern verlieren Sie rund 5 Minuten. Wir wünschen eine gute und eine sichere Weiterfahrt. Schauen zum Wetter. Jetzt am Vormittag bleibt es meist dicht bewölkt und es ziehen auch immer wieder Schauer drüber. Ab der Mittagszeit lockert in Tirol dann etwas auf und die Sonne kann nach und nach rauskommen. Dann steigen auch die Temperaturen auf 21 bis 26 Grad. Aktuell sind es in Rettenschütz 17 Grad, 15 Grad in Steinach am Brenner und 18 Grad in Schönwies. Morgen am Samstag gibt es viel Sonnenschein bei 22 bis 28 Grad, aber auch der Wind, der ist gut zu spüren bei Spitzen von 40 bis 60 km/h. Am Sonntag ist dann speziell der Vormittag noch sehr sonnig. Ab der Mittagszeit werden die Wolken etwas dichter und es können dann wieder Regenschauer auftauchen. Davor erreichen die Temperaturen 23 bis knapp 29 Grad.
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3: Ja, da sind wir heute im Gestüt sozusagen zu Gast. Wir öffnen wieder ein U1 Hoffenster. Für uns unterwegs ist Reporter Felix Pick und der hat sich ins östliche Unterland begeben. Servus Felix.
4: Ja, schönen Vormittag hier aus dem Pillersetal aus Fieberbrunn. Ich bin hier am Stallhäuselhof bei der Michaela Höck und vor mir auf der Koppel. Da sind schon 3 Kinder ganz fleißig am Pony reiten. Ich werde mich jetzt ein bisschen zu ihnen gesellen und mal schauen, was sie mir alles zu erzählen haben.
3: Ja, schauen wir mal, ob du dann auch im Laufe der Sendung selber zum Cowboy wirst. Wir haben jedenfalls die Musik zum Reiten sozusagen. Jetzt Alexandria, die Schmetterlinge sind zurück und dann schalten wir gleich wieder zu dir ins Pillersetal. Fabian Strickner, mein Name. Ich wünsche einen feinen Freitagvormittag. Nachts und

0: Das ist der Freitagvormittag auf U1 und unser Hoffenster führt uns heute in den Pferdestall oder genauer gesagt gleich wieder aus dem Stall hinaus auf die Koppel. Unterwegs ist für uns heute U1-Reporter Felix Pick.
1: Ja, schönen Vormittag hier aus Fieberbrunn vom Stallhäuselhof. Bei mir ist die Michaela Höck, die Hausherrin, und wir schauen uns jetzt ein bisschen um hier am Hof. Michaela, stell uns mal ein bisschen vor, was gibt's bei euch so? Wir stehen da ja im Grünen, das bei so einem kleinen Hütterle, aber der Bauernhof ist wahrscheinlich ein bisschen mehr als diese kleine Holzhütte hier.
2: Ja, gefreut mich, dass ihr heute da seid. Ja, zu uns am Hof Urlaub am Bauernhof kommen bei uns machen. Dann gibt es seit 3 Jahren jetzt die FEPS reitpädagogische Betreuung. Wir haben ein paar Einstellpferde, wir haben Mutterkühe, Ziegen, Hühner, Hasen und 2 Schweine.
1: Das volle Programm sozusagen, und die Reitpädagogik, die ist heute so unser Hauptthema, auf das gehen wir gleich noch ein bisschen genauer ein. Das ist ein gewisses Konzept, wo du wahrscheinlich auch einen Kurs, eine Ausbildung dazu absolvieren hast müssen, oder wie läuft das?
2: Ja, das ist richtig, da habe ich einen Zertifikatslehrgang gemacht.
1: Stell uns das ein bisschen vor, Reitpädagogik, was kann man sich da drunter vorstellen? Es geht nicht darum, die Pferde zu trainieren, sondern mit den Pferden was mit Menschen zu machen.
2: Also die FEPS reitpädagogische Betreuung, das ist immer eine Gruppe von 2 bis 4 Kindern. Starten dort die schon ab dem 3. Lebensjahr. Eingeteilt werden die dann in Altersgruppen, also immer so passend, so 3- bis 5-Jährige, 6- bis 8-Jährige circa. Ja, das sind eben die 4 Kinder, ein Pferd, in dem Fall meistens ein Pony bei mir. Und da treffen wir uns wöchentlich immer 1 Stunde. Und dann läuft es eigentlich immer so, wo wir dann das Pferd vorbereiten. Also putzen, satteln. Dann gehen wir auf den Reitplatz. Da habe ich dann ein Spiel vorbereitet. Und das ist halt dann auch immer alles rund ums Pferd. Pferdepflege, Pferdekrankheiten, sämtliche Spiele über die Natur. Man kann den Bauernhof mit einbeziehen. Also da ist eigentlich das, je nach Stundenplanbild, kann man sich da ganz frei entfalten.
0: Ja, da hört man schon heraus, da werden sicher die Kinderherzen höher schlagen. Und während der Felix die Reitstiefel jetzt anlegt, spielen wir Musik von Christina Bach. Caballero, Caballero, und dann schalten wir gleich wieder zu ihm.

0: vom Stallhäuselhof in Fieberbrunn. Da lernen schon die allerkleinsten, die Kindergartenkinder, wie ein Pferd funktioniert sozusagen. Auf spielerische Weise, versteht sich. Damit schalten wir jetzt wieder zu unserem O1-Reporter Felix Pick.
1: Reitpädagogik ist also ein vielfältiger, abwechslungsreiche Aktivität. Was ist denn so das Ziel davon? Warum macht man das?
2: Das Ziel davon ist jetzt, dass man einfach die Kinder in die Natur bringt, an der frischen Luft.
1: Wahrscheinlich lernt man ja auch relativ viel dabei, oder? Gerade die Kinder werden einerseits über das Tier, über den Umgang mit dem Tier viel lernen, stelle ich mir vor, aber vielleicht auch über sich selber. Wie siehst du das?
2: Ja, genau. Also man lernt halt viel über das Tier. Warum macht das Pferd jetzt gerade das? Warum verhält sie sich so? Ist halt dann für spätere Reiten lernen auch total wichtig, dass man das Pferd einmal versteht, wie man es reitet. Dann fürs Kind ist das natürlich gut, allein schon das Selbstbewusstsein, was dann da entwickelt, dass sie sich auf das Pferd aufsitzt und dass sie da einfach mitmacht und spielerisch halt auch viel dazulernt.
1: Viel zu tun also für die Kids und ich würde sagen, wir schauen uns das mal an.
0: Ja, und da hören wir dann auch später wieder hinein. Und zwar um kurz nach 11:30 gibt es weitere Eindrücke vom Stallhäuselhof in Fieberbrunn. Da meldet sich dann der Felix wieder. Jetzt machen wir weiter mit viel Musik. In Kürze Fashion Rock. Auch die jungen Zillertaler hören wir. Und jetzt freuen wir uns auf Alice und Unanotte Speziale hier an diesem Freitagvormittag auf U1.

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0: Fashion Rock und alles ist erlaubt. Gleich haben wir es 10.30 Uhr. Wir kommen wieder zu aktuellen Infos aus unserem Land. Das sind die Tirol Nachrichten mit Anna-Maria Rödig.
1: Schönen Vormittag.
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1: Auf der Interlautobahn ist heute in der Früh bei der Abfahrt Wattens ein Auto in Brand geraten. Die Lenkerin ist in Richtung Innsbruck unterwegs gewesen, als sie kurz vor der Abfahrt Rauch und Flammen bemerkt hat. Sie ist von der Autobahn abgefahren und hat das Fahrzeug in einer Ausbuchtung abgestellt. Dort ist der Wagen in Vollbrand geraten. Die Frau konnte das Auto rechtzeitig verlassen und ist unverletzt geblieben. Eine zufällig vorbeikommende Passantin hat erste Löschhilfe geleistet, bevor die Feuerwehr Wattens den Brand rasch unter Kontrolle gebracht hat. KI, was bringt man das? Unter diesem Motto hat die Schwarzer Wirtschaftskammer gestern ihre Mitglieder zu einer Infoveranstaltung geladen, die ab sofort vierteljährlich stattfinden soll. Ziel ist es, die regionalen Betriebe über die Chancen und Gefahren der künstlichen Intelligenz aufzuklären. Durch Expertenvorträge, aber auch durch Praxisbeispiele von örtlichen Unternehmen. Stefan Blätzacher leitet die Wirtschaftskammer in Schwarz. Er sieht durch die KI vorerst keine Arbeitsplätze gefährdet.
3: Wir gehen einmal persönlich davon aus, dass wir jetzt da dann nicht ganze Betriebe und Strukturen verändern, sondern wir wollen einfach dabei helfen, künstliche Intelligenz, und das raten wir immer, nicht überall einzusetzen, sondern mal Schritt für Schritt auszuprobieren.
1: Für die Betriebe sei es besonders wichtig, die rechtlichen Rahmenbedingungen im Umgang mit der künstlichen Intelligenz zu kennen. Auch der Datenschutz spiele eine Rolle, beispielsweise wenn sensible Kundendaten von der KI verarbeitet werden sollen. Und die Sicherheit an Eisenbahnkreuzungen in Tirol hat sich deutlich verbessert. Laut ÖBB ist es seit letztem Jahr zu keinen Unfällen mehr an Bahnübergängen bei uns gekommen. Während es 2021 noch zu mehreren Zusammenstößen mit Todesopfer und Verletzten gekommen ist, ist die Entwicklung seither rückläufig. In Tirol gibt es aktuell 112 Eisenbahnkreuzungen. Der Großteil davon ist technisch gesichert. Die ÖBB setzen weiterhin auf den Ausbau von Schranken und Lichtsignalanlagen sowie auf die Auflassung von Übergängen. Zusätzlich wird in Aufklärung und Bewusstseinsarbeit investiert, da das Verhalten der Verkehrsteilnehmer weiterhin als zentraler Risikofaktor gilt. Soweit die Nachrichten aus unserem Land.
0: Dankeschön, Anna-Maria. Auf den Straßen schaut's gut aus. Wir machen damit gleich weiter mit der Musik. Gleich Vollgas Tirol. Und das ist jetzt Georg Tanzer mit George. Und dann schauen wir auch gleich weiter wieder zum Stall Häuselhof nach Fieberbrunn.
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0: Feinen Vormittag wünschen wir.

0: Das ist der Freitagvormittag hier bei uns auf U1.
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0: Ja, nach dem Aufstellen in der Früh, da krampeln sich die meisten, das weiß jedes Kind und das gilt auch am Stallhäuselhof in Fieberbrunn im Pillerseetal. Dort ist heute U1-Reporter Felix Pick zu Gast.
2: Man weiß, wie die Kreise machen, dass man Dreck schon rausbringen. Super. Und dann striegeln wir von vorne nach hinten und von oben nach unten.
3: Es wird schon fleißig gestriegelt hier. Das Pony ist schon bereit und die Kinder sind schon fleißig am Werk. Michaela, wozu braucht es genau dieses Striegeln?
2: Das ist einmal der erste Kontakt, was die Kinder mit dem Pferd haben. Also das Kennenlernen, das miteinander anfreunden, bevor es dann am Platz geht zum Reiten.
3: Ihr habt verschiedene Bürsten, die Kinder dürfen sich die selber aussuchen und ihr habt gerade einen netten Trick angewandt, damit die Kinder den nötigen Abstand hinterm Pferd halten. Hast du dir was Lustiges ausgedacht?
2: Ja, also das ist ja ganz wichtig, wenn die Kinder die Seite wechseln und jeder weiß ja, der was sich mit Pferden ein bisschen auskennt, dass man hintenrum einfach ein bisschen Abstand hält, weil man weiß ja nie, wie sich das Pferd verhält und dass man sich nicht verletzt, zeichnen wir immer einen Regenbogen auf und an dem orientieren wir uns dann, wenn wir die Seite wechseln.
3: Also jedes Kind kriegt eine Straßenmalkreide und darf einen Teil zum Regenbogen beitragen, damit da alles sicher abläuft beim Striegeln und nichts passiert.

0: Bei uns im UN-Hoffenster dreht sich heute einiges um die Reitpädagogik. Das ist ein Konzept für Kinder ab 3 Jahren, bei dem die kleinen Pferdefreunde spielerisch an den Umgang mit den Rössern herangeführt werden. Eine der jungen Reiterinnen ist die Maja und die hast du dir, Felix, jetzt auch zum Interview geschnappt.
1: Maja, magst du mal nebenbei ein bisschen erzählen, was du da machst?
2: Okay. Bürsten.
1: Wie genau funktioniert das? Erzähl einmal.
2: Man nimmt sie die Bürste und dann tut man einfach so bürsten.
1: Und immer von oben nach unten machst du das? Ja. Immer in die gleiche Richtung? Warum?
2: Weil, dass dann nicht die Haare aufstehen und das nicht am Pferd wehtut. So.
1: Eigentlich gleich, wie wenn du die selber kampelst, dann geht es auch gleich, gell?
2: Ja.
1: Und Zopferle machen kannst du auch schon beim Pferd, beim Pony.
2: Ja.
1: Wie läuft das mit dem Zopferle machen?
2: Man braucht 3 Haarsträhne und dann tut man die für die Seiten in der Mitte und dann die Ohren und dann wieder und wieder in die Mitte und die Ohren dann auch wieder in die Mitte und dann tut man es zusammenbinden.
1: Und dann ist es richtig fesch.
2: Mhm, ja.
1: Sehr gut, super machst du das.
0: Ja, bravo, Maja. Weiter so, da wird sicherlich noch eine gute Reiterin aus ihr. Und wir berichten dann auch in der nächsten Stunde, nämlich nach den Nachrichten um 11, noch eine weitere Stunde vom Stall Häuselhof in Fieberbrunn.

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1: Mit Alexander Fekonja. Das Wiener Donauinselfest startet in Kürze in seine 43. Ausgabe. Bis Sonntag werden da täglich rund 100.000 Besucherinnen und Besucher erwartet. Und für ihre Sicherheit ist gesorgt, sagt uns Veranstalter Jörg Neumeier. Am Gelände sind unter anderem Mitarbeiterinnen und Mitarbeiter mit Rettungsanker-Stickern unterwegs, an die man sich im Notfall wenden kann.
2: Darüber hinaus ist der Arbeiter-Samariter-Bund mit 250 Sanitäterinnen und Sanitätern vor Ort, wenn es um körperliche Gesundheit geht. Es sind über 300 Securities auf der Insel unterwegs und der Eingangsbereich ist auf 52 Vereinzelungsschleusen aufgebaut, dass Taschen kontrolliert werden.
1: Bei freiem Eintritt gibt es heuer auf 14 Bühnen ein Musikprogramm von rund 200 Acts. Die Arbeiterkammer hat heute ihre Bilanz für das Jahr 2025 vorgelegt. Demnach hat es bei der AK im letzten Jahr 2,2 Millionen Beratungen gegeben. Das sind leicht weniger als noch 2024. Über 4 Millionen Mitglieder hat die AK inzwischen, 800.000 von ihnen, zahlen keine Beiträge, erhalten aber dennoch den kompletten Service. Europas Astronomen warnen heute, die Zahl der Satelliten soll in den kommenden Jahren von derzeit 14.000 auf 1,7 Millionen anwachsen. Das würde den Nachthimmel um ein Vielfaches heller machen, zeigt eine Studie der Europäischen Südsternwarte ESO. Noch gibt es für die geplanten Satelliten keine Genehmigung. Die Forscher verlangen eine Obergrenze von 100.000 Satelliten. Im Kärntner Friesach ist gestern Abend ein Streit darüber, wie der Fernseher richtig eingestellt wird, völlig eskaliert. Ein 61-Jähriger hat einem 54-Jährigen mit der Faust ins Gesicht geschlagen und ihn dabei schwer verletzt. Beide Männer waren alkoholisiert. Der 54-Jährige wurde ins Krankenhaus Friesach eingeliefert. Der 61-Jährige wurde festgenommen, nachdem er sich auch gegenüber der Polizei aggressiv verhalten und einen Beamten verletzt hat.
3: 2 Minuten nach 11. Wir begleiten Sie auf den Tiroler Straßen im U1 Verkehrsservice und schauen da auf die B170, die Brixentalstraße. Da staut es im Baustellenbereich talauswärts zwischen Westendorf und Hopfgarten und Sie müssen 10 Minuten mehr Zeit einplanen. Ansonsten kommen Sie aber überall gut voran. Wenn Ihnen was auffällt, ein Unfall, Stau oder Blitzer, gerne anrufen unter 052 42 61 0 30 30. Wir sagen vielen Dank und wünschen eine gute und sichere Weiterfahrt. Das Wetter und die aktuellen Temperaturen, das sind 15 Grad in St. Anton am Arlberg und in Mirdas und 18 Grad werden uns in Meierhofen angezeigt. Die Werte, die steigen heute noch auf 21 bis 26 Grad maximal. Dazu lockern die Wolken, die weiterhin über Tirol hängen, nach und nach auf. Und die Sonne kann sich dann auch noch etwas zeigen, speziell am Nachmittag. Auch morgen am Samstag wird es dann sonnig bei bis zu 28 Grad. Außerdem weht der Wind kräftig durchs Land mit Spitzen von bis zu 60 km/h. Zweigeteiltes Wetter am Sonntag. Der Vormittag, der ist noch meist überall mit Sonne ausgestattet. Am Nachmittag zieht es dann etwas zu und es können Regenschauer entstehen. Davor erreichen die Temperaturen bis zu 29 Grad.
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3: Ja, und wir schalten jetzt gleich wieder zu unserem Reporter Felix Pick ins Pillersitzhall. Da absolviert er gerade einen Reitkurs, der eigentlich für Kindergartenkinder gedacht ist. Noch einmal, hallo Felix.
4: Ja, schönen Vormittag. Ein traumhaftes Plätzchen ist es da am Stallhäuselhof in Fieberbrunn. Und so viel kann ich schon mal verraten. Wir spielen gleich Pony Memory.
3: Du spielst also Pony Memory und wir spielen bis dahin Musik von DJ Ötzi und Nick P. Geboren, um dich zu lieben. Und jetzt von Zeitlos. Treu mit mir, Baby Blue. Fabian Strickner wünscht einen feinen Freitagvormittag.

0: Reizpädagogik, das ist unser Thema heute im U1 Hoffenster. Da haben wir schon in der letzten Stunde gehört, wie die Maja und ihre Freunde das Pony Tina gestriegelt haben. Mittlerweile ist die Tina, also das Pony, gesattelt und die Kinder haben ihre Reithelme angeschnallt, Felix.
1: Bei der Reitpädagogik, da wird nicht nur stur im Kreis geritten, sondern das ist auch immer verbunden mit Spiel und Spaß. Und so spielt sich ja gerade ein Memory. Michaela, wie funktioniert denn das?
2: Ja, also in der Satteltasche, da haben wir die Karten, da transportieren wir die Karten, da sind die Bilder drauf von der jeweiligen Bürste. Und die haben wir da in der Mitte von unserem Kreis, wo wir außen rumreiten, unter Hütren versteckt. Und das Reitkind, das zieht dann für die Bodenkinder eine Karte, der schauen sie die Karte an und suchen dann die passende Bürste. Und dann besprechen wir, wer die Bürste heißt und für was, dass man die am Pferd verwendet.
1: Was war denn die letzte Karte, was du jetzt gezogen hast?
3: Die Kreiselbürste.
2: Der Gummistriegel, gell? Mhm.
1: Ja. Der Gummistriegel, und weißt du, für was man den verwendet?
3: Ja, für Kreisen machen.
1: Zum Kreise machen, dass das Pferd richtig schön durchgebürstet wird. Sehr gut. Und du sitzt jetzt am Pferd, du darfst jetzt die Runde reiten, während die eine nur die Bürste suchen unter die Hütren. Wie viele Runden reitest du da so am liebsten?
3: Drei.
1: Und dann kommt wieder ein anderer dran. Immer schön abwechselnd. Sehr gut. Dann lass mal weiter reiten, würde ich sagen.
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0: Die Kids am Stallhäuselhof, die haben wir jetzt eine Stunde lang bei ihrem Reitkurs begleitet. Das Pony Tina, das hat seine Arbeit für heute also erledigt.
1: Genau, da tut sich noch jeder verabschieden von der Tina. Streicheln wir es nochmal. Magst du auch noch kuscheln, die Tina?
2: Oh ja, ich.
1: Da würde ich sagen, jetzt geht's mal was trinken. Ich bring die Tina wieder zurück zu ihren Freunden.
3: Pony Tina war jetzt ganz brav, hat die Kinder im Kreis getragen und jetzt gibt's eine Belohnung und zwar ein Müsli. Das hat sie sich jetzt redlich verdient, würde ich sagen. Michaela, wir können inzwischen ein bisschen drüber plaudern. Ihr habt jetzt nicht als erster Tiroler Hof, aber als einer von wenigen ein Zertifikat bekommen für diese Reitpädagogik. Was hat's damit auf sich?
1: Ja, also wir sind seit Dezember 2025 zertifizierter Greencare-Hof. Greencare steht, das ist ein Konzept, was landwirtschaftliche Betriebe mit einem sozialen Angebot halt verbindet.
3: Das heißt, da gibt es also Kriterien, die man erfüllen muss und das wird dann wahrscheinlich auch kontrolliert.
1: Genau, also das wird umgedeutet ist eigentlich mit einem Betriebscheck. Dann kriegt man mal alle Informationen, was man eigentlich auch abliefern muss. Dann kommt die Firma Systemzert und überprüft halt das alles. Also die Sicherheit, die Qualität, das Angebot, die Stelle von den Tieren, dass die immer tierschutzkonform gehalten werden.
3: Also alles dann staatlich anerkannt von dieser Prüfstelle. Und was erhofft ihr euch von diesem Zertifikat? Warum habt ihr euch überhaupt zertifizieren lassen?
1: Ja, wir haben uns zertifizieren lassen, weil wir halt auch in erster Linie die Eltern von den Kindern halt einfach ein Qualitätsmerkmal bieten wollen. Und halt auch das Greencare, weil auch schon das ganze Konzept dahinter, das Soziale an der Landwirtschaft, dass man das einfach die Gäste und die Leute halt einfach näher bringt. Das ist uns halt einfach wichtig gewesen. Und es hat einfach jeder Freude und mir macht es auch viel Spaß und das ist eben das ganz Schöne drauf.
0: Ja, schön. Für die Kinder gibt es jetzt erst einmal Kuchen und wir schalten dann noch einmal nach Fieberbrunn um kurz nach 11:30. Jetzt geht's weiter mit Musik von Engelbert und Golden Girl.

0: Freitagvormittag auf Rheins. Fein, dass wir Sie begleiten dürfen. Und da geht's gleich weiter mit Vanessa Mai.
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0: Und wir freuen uns in Kürze auf die Storkhogler.
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0: Mit großen Schritten geht's Richtung Mittagszeit an diesem Freitag. Musikalisch geht's da gleich weiter mit den Nokis und auch mit Truppi. Zuvor aktuelle Infos aus unserem Land um 11.30 Uhr mit Anna-Maria Rödig.
1: Schönen Vormittag.
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1: Für einen Studienplatz an der Medizinischen Universität Innsbruck haben sich heuer mehr als 3.500 Interessierte angemeldet. Heute findet in der Innsbrucker Messehalle der Medizinaufnahmetest statt. Insgesamt bewerben sich mehr als 3.500 Personen um 430 Studienplätze für Human- und Zahnmedizin. Erfahrungsgemäß treten rund 80% der Angemeldeten tatsächlich zum Test an. Österreichweit haben sich heuer fast 17.000 Personen für den Med.at angemeldet. Im Wörgler Gemeinderat hat es diese Woche einige Personalrochaden gegeben. Felix Pick mit den Einzelheiten.
3: Hubert Aufschneider ist wieder zweiter Vizebürgermeister in Wörgl. Er steht auf der Bürgermeisterliste Wörgl bewegen und hat eine Zweidrittelmehrheit im Gemeinderat bekommen. Von 2016 bis 2022 hat er das Amt des zweiten Vizebürgermeisters schon einmal inne gehabt. Neue Stadtamtsdirektorin wird Christina Geisler. Sie war bisher Stellvertreterin dieser Position und hat auch die Rechtsabteilung geleitet. Und Martin Doppelbauer rutscht als stellvertretender Stadtamtsdirektor.
1: Und die Oberländer Brauerei Starkenberger in Tarrenz kommt unter das Dach von Zillertalbier. Ziel der Übernahme ist es, die Tiroler Brautradition zu stärken und den Standort langfristig abzusichern. Personaländerungen oder Kündigungen seien nicht geplant. Hintergrund der Neuaufstellung ist unter anderem der steigende Investitionsbedarf in der Braubranche. Künftig soll es außerdem eine engere Kooperation mit dem Getränkegroßhändler Getränke Wille geben, um Gastronomie und Handel im Tiroler Oberland besser zu versorgen. Und damit der Blick auf die Straßen, Fabian.
0: Das ist der U1 Verkehrsservice und da sind wir auf der B179 der Fernpassstraße. Es staut bei Reute in Fahrtrichtung Nasserreiz und sie verlieren aktuell 5 bis 10 Minuten an Zeit. Auf der A12 Interlautobahn gibt es Stau vor dem Grenzübergang Kufstein-Kiefersfelden Richtung Bayern. Da lassen sie 5 Minuten liegen und B170 die Brixentalstraße, da staut es talauswärts immer wieder im Baustellenbereich zwischen Westendorf und Hopfgarten. Planen sie da auch bis zu 10 Minuten mehr Zeit ein. Eine gute und sichere Weiterfahrt wünschen wir.
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1: Der Vormittag, der neigt sich schon langsam wieder dem Ende zu und so auch unsere dieswöchige Ausgabe vom U1 Hoffenster aus dem schönen Pillerseetal. Wir schalten noch einmal zu Kollegen Felix Pick.
2: Zwei Stunden am Bauernhof vergehen schnell, vor allem wenn man so viel zum Anschauen hat wie hier am Stallhäuselhof in Fieberbrunn. Michaela, zum Schluss jetzt noch einmal, was sind denn so eure Pläne für die Zukunft? Ist das das Konzept, das ihr weiterführen werdet? Ist das vielleicht generell die Zukunft des Bauernhofs für Tirol?
3: Also momentan haben wir eigentlich keine neuen Pläne. Wir machen jetzt da mal weiter, das, was wir bis jetzt schon geschafft haben, weil ganz ehrlich haben wir das jetzt auch nie so geplant gehabt, wie es jetzt gekommen ist. Es ist einfach Schritt für Schritt gewachsen und wir haben eine Freude und einen Spaß dran und sind glücklich mit dem, was wir bis jetzt geschafft haben und was die Zukunft bringt, kann ich jetzt noch nicht sagen.
2: Das wird die Zukunft dann schon noch zeigen, aber das heißt, ihr habt euch einfach immer weiterentwickelt und geschaut, was könnte man noch machen, wie könnte man unseren Hof noch ein bisschen kreativer gestalten, was könnte man noch anbieten?
3: Genau, also das letzte war jetzt Greencare, mit denen haben wir voller Freude und sind voller Stolz drauf und ja, dann schauen wir, es kann gerade noch so weitergehen.
2: Und den Ponys macht es hoffentlich auch Spaß.
3: Ja, also denen macht es richtig Spaß und haben dann auch wieder schön Freizeit und dann können wir da so weitermachen.
2: Sage ich vielen Dank, dass du dir heute die Zeit genommen hast und wünschen weiterhin viel Erfolg.
3: Ja, danke. Schön, dass du da warst.
1: Ja, dann wir sagen auch vielen, vielen Dank für die Einblicke und wir reiten jetzt gemeinsam in Richtung Mittagspause. Gemeinsam mit den Edelseern und in Österreich.

0: Was ist los in Tirol?
1: Diesen Samstag und Sonntag findet in Aldrans das 71. Bataillons-Schützenfest statt. Am Samstag ab 16.30 Uhr Tag der Fahnen und Markatenterinnen mit den jungen Zellbürgern und am Sonntag Bataillons-Schützenfest. Alle weiteren Infos unter schützenkompanie-aldrans.at. Diesen Samstag ab 9 Uhr Sommerlauf des Lauf-Mitverein Riez zugunsten der Kinderkrebshilfe Tirol am Sportplatz in Riez. Anmeldung ab 8 Uhr direkt vor Ort. Und morgen am Samstag ab 16 Uhr Fügener Dorffest der Landjugend Fügen, Fügenberg und Bankratzberg. Für Unterhaltung sorgen die Zillertaler Spitzbuben und die Juhe aus Tirol.
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1: Mit Alexander Fekonja. Die Schülerinnen und Schüler in Wien, Niederösterreich und dem Burgenland haben heute ihre Zeugnisse bekommen und starten in die Sommerferien. Die ersten Familien brechen auch schon in den Sommerurlaub auf, viele mit dem Auto. Und da stellt sich dann die Frage, wo am besten tanken? Noch hier in Österreich oder schon im Urlaubsland? Sebastian Obrecht vom ARBÖ.
2: In Österreich haben wir derzeit einen Literpreis für Diesel und Super 95 von rund 1,70 Euro. Heute ist es in Italien, Frankreich und Deutschland. Da zahlt man wirklich teilweise viel mehr als in Österreich. Günstigen Treibstoff gibt es hingegen in Tschechien, in Slowenien und auch in Kroatien. Also durchaus in sehr beliebten Urlaubsländern von den Österreicherinnen und Österreichern.
1: Wer mit dem E-Auto in den Urlaub fährt, sollte noch vorher beim Stromversorger nachfragen, wie es im Urlaubsland mit Roaming-Gebühren aussieht, so der Rat des Autofahrerclubs. In Neumarkt im Hausruckkreis in Oberösterreich ist gestern eine gesamte Siedlung evakuiert worden, nachdem bei Bauarbeiten eine Gasleitung beschädigt worden war. Bis zum Abend war das Gebiet gesperrt. Um eine Explosion zu verhindern, wurde großflächig der Strom abgeschaltet. Zeitweise waren fast 1000 Kundinnen und Kunden ohne Strom. Nach rund 5 Stunden war der Feuerwehreinsatz aber vorbei und die Menschen konnten wieder zurück in ihre Häuser. US-Präsident Donald Trump hält heute eine Rede zum 250. Geburtstag der USA. Als Bühne hat er sich das Nationaldenkmal Mount Rushmore ausgesucht, wo die steinernen Köpfe von Präsidenten wie George Washington und Abraham Lincoln zu sehen sind. Trump träumt davon, dort selbst einmal verewigt zu werden. Der Berg ist allerdings geschütztes Kulturgut. In Wien startet in Kürze das Donauinselfest. Von heute bis Sonntag gibt's dabei auf 14 Bühnen 700 Stunden Programm. Das Donauinselfest ist eines der größten Gratis-Open-Air-Festivals der Welt. Zwischen 2 und 3 Millionen Besucherinnen und Besucher feiern da alle Jahre an den 3 Festivaltagen.
3: So, wünschen wir viel Spaß beim Feiern in der Bundeshauptstadt. Wir sind jetzt auf den Tiroler Straßen im U1-Verkehrsservice und schauen da auf die B179 Fernpassstraße. Da staut es bei Reute Richtung Nassereit und sie verlieren bis zu 10 Minuten an Zeit. Und auf der B170 der Brixentalstraße, da wird zwischen Westendorf und Hopfgarten gebaut. Im Baustellenbereich dauert es talauswärts auch bis zu 10 Minuten länger. Wir wünschen eine gute und eine sichere Weiterfahrt. Schauen jetzt zum Wetter und die zweite Tageshälfte wird generell etwas freundlicher in Tirol. Es lockert ein wenig auf und die Sonne kann herauskommen. Die Temperaturen, die steigen auf 21 bis 26 Grad. Aktuell sind es in Rinn und in Lengenfeld 16 Grad und 20 Grad jetzt in Erl. Morgen am Samstag gibt es sonniges Sommerwetter bei bis zu 28 Grad. Am Sonntag kann sich speziell am Vormittag noch die Sonne überall zeigen. Der Nachmittag wird dann schon etwas bedeckter und es können dann auch wieder Regenschauer mit dabei sein. Davor reichen die Temperaturen wieder bis zu 28 Grad.
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3: Und wer steht da schon wieder vor der Tür?
8: Das Wochenende.
3: Ja, das Wochenende. Das beginnt jetzt auch für einige schon an diesem Freitagmittag. Und wir begleiten Sie mit viel Musik durch diese Zeit und auch aktuellen Infos. Unter anderem schauen wir nach Neustift im Stubaital. Da soll ein neuer Hochwasserschutz entstehen und vor allem den Ortsteil Milders besser schützen. Was da genau da geplant ist, das erfahren Sie in dieser Stunde. Und wir schauen unter anderem dann auch nach Innsbruck und zwar zur Wetterdienststelle Cheers für Austria und bekommen da wieder eine ausführliche Wetterprognose fürs Wochenende. Und damit wünschen wir einen guten Appetit an diesem 3. Juli.

0: 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KI, was bringt mir das eigentlich? Unter diesem Motto hat die Schwarzer Wirtschaftskammer gestern ihre Mitglieder zu einer Infoveranstaltung geladen, die ab sofort vierteljährlich stattfinden soll. Ziel ist es, die regionalen Betriebe über die Chancen und auch die Gefahren vor allem der künstlichen Intelligenz aufzuklären. Stefan Plätzacher, Leiter der Wirtschaftskammer in Schwarz, sagt:
1: Wir gehen einmal persönlich davon aus, dass wir jetzt da nicht ganze Betriebe und Strukturen verändern, sondern wir wollen einfach dabei helfen, künstliche Intelligenz, und das raten wir immer, nicht überall einzusetzen, sondern mal Schritt für Schritt auszuprobieren.
2: Für die Betriebe sei es besonders wichtig, die rechtlichen Rahmenbedingungen im Umgang mit der künstlichen Intelligenz zu kennen. KI-Berater Markus Kirchmeier spricht sich für den gezielten Einsatz von KI aus.
3: Wichtig ist, dass man das strategisch angeht und sich wirklich grundlegend einmal hinsetzt und das analysiert. Wo sind so die eigenen Potenziale? Wo gibt es vielleicht Routinetätigkeiten, die man leicht ersetzen kann durch KI? Wo kann man schneller und effizienter werden und wo gibt es neue Wachstumsmöglichkeiten?
2: Eine Herausforderung für Unternehmen bestehe darin, diese Systeme datenschutzkonform zu nutzen. Zum Beispiel, wenn sensible Kundendaten von der KI verarbeitet werden sollen.
3: Der größte Vorteil ist, dass man sehr viel Kosten sparen kann und wirklich sehr viel schneller werden kann. Der Nachteil liegt eher darin, wenn man das Ganze verschläft.
2: Bisher haben wir Chatbots wie ChatGPT eine Frage gestellt und damit dann Wissen abgerufen. Mit sogenannten KI-Agenten soll künftig ein Ziel vorgegeben werden, das dann autonom abgearbeitet wird. Anna-Maria Rödig, Radio U1.

0: Die George Baker Selection mit Morning Sky und er begrüßt uns gleich auf Italienisch. Und zwar Pietro Basile in Kürze auf O1 und gleich auch zu hören die Simone. 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

0: Pietro Basile sagt Buongiorno, aber um diese Zeit sagt man eigentlich eher Buon Appetito. Es ist 12.30 Uhr im Studio. Anna-Maria Rödig.
1: Schöne Mittagszeit.
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1: Am Innsbrucker Hauptbahnhof ist gestern Abend ein Mann auf die Gleise gestürzt. Der Vorfall hat sich kurz vor der Einfahrt einer S-Bahn ereignet. Der Lokführer hat sofort eine Notbremsung eingeleitet und konnte den Zug rechtzeitig anhalten. Der Mann ist von den Einsatzkräften geborgen und verletzt ins Krankenhaus gebracht worden. Während des Einsatzes musste Bahnsteig 1 vorübergehend gesperrt werden. Eine S-Bahn ist ausgefallen. Nach Abschluss des Einsatzes konnte der Bahnverkehr wieder planmäßig aufgenommen werden. Auf der Tuxerstraße zwischen Meierhofen und Finkenberg müssen Autofahrer ab heute mit Behinderungen rechnen. Felix Pick mit den Einzelheiten über diese und weitere Baustellen im und ums Zillertal.
3: Bis Oktober wird der Verkehr zwischen Meierhofen und Finkenberg einspurig mit einer Ampel geregelt. Nach einer Pause im Winter wird sich diese Regelung nächstes Jahr von Mai bis September wiederholen. Auch in Buch kommt es auf der Rotholzer Straße wegen dem Neubau einer Brücke weiterhin zu Einschränkungen. Dort regelt noch bis Mitte Juli eine Ampel den Verkehr im Baustellenbereich. Danach folgt während der Sommerferien eine mehrwöchige Vollsperre der Brücke mit einer lokalen Umleitung über die Tiroler Straße. Gleichzeitig biegen die Arbeiten zur Generalsanierung im vielbefahrenen Brettfalltunnel derzeit in die Zielgerade ein.
1: Und der neue Zustellstandort des Gastronomie-Großhändlers Transgourmet in Kemmerton nimmt immer mehr Form an. Nach der Fertigstellung des Rohbaus hat jetzt der Innenausbau begonnen. Die Eröffnung ist für den Herbst geplant. Insgesamt investiert das Unternehmen rund 28 Millionen Euro in das Projekt. Mehr als die Hälfte davon geht an Tiroler Betriebe. Zum Starten sollen rund 50 Mitarbeiterinnen und Mitarbeiter am neuen Standort arbeiten. Im Vollbetrieb sollen bis zu 150 Arbeitsplätze entstehen. Künftig werden von Kemmerton aus Gastronomie- und Hotelbetriebe im Großraum Innsbruck und im Tiroler Oberland beliefert. Soweit die Nachrichten. Fabian, du hast den Mittagsverkehr für uns ganz genau im Blick.
0: Und zwar im U1 Verkehrsservice. Da schauen wir auf die B179, die Fernpassstraße. Es staut bei Reute in Fahrtrichtung Nassereit und sie verlieren 10 Minuten aktuell. B170 Brixentalstraße, da staut es talauswärts im Baustellenbereich zwischen Westendorf und Hopfgarten. Auch da brauchen Sie bis zu 10 Minuten mehr Geduld. Auf der A12 Interautobahn immer wieder stockender Verkehr vor dem Grenzübergang Kufstein-Kiefersfelden Richtung Bayern und 5 bis 10 Minuten mehr. Und es staut jetzt auch in der Mittagszeit in den Stadtgebieten, vor allem in Innsbruck und auch in Schwaz. Da dauert es auch bis zu 10 Minuten länger. Wir wünschen eine gute und eine sichere Weiterfahrt. Und begleiten Sie in der Mittagszeit mit ganz viel Musik. Da freuen wir uns auf die Volkshilfe, weit weg, auch mit dabei gleich Chris Waldner am Ende der Nacht. Und jetzt freuen wir uns auf einen Klassiker aus den 1970er Jahren. Das sind Baccarat und Yes Sir, I Can Boogie.
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0: Nach mehreren schweren Hochwasserereignissen wird der Ortsteil Milders in Neustift im Stubaital künftig besser vor dem Oberbergbach geschützt. Durch die immer stärker werdenden Niederschläge wird der Bach im Falle deutlich reißender und kann mehr Geschiebe transportieren. Um die Bevölkerung zu schützen, sind deshalb jetzt Maßnahmen notwendig, erklärt Josef Plank, der Leiter der Wildbach- und Lawinenverbauung.
1: Es ist vorgesehen, die bestehenden Verbauungen zu sanieren, dort wo sie ausreichend sind, und dort wo die Schutzmaßnahmen zu klein bemessen sind, werden die alten Bauwerke durch neue Bauwerke ersetzt, aber im Prinzip von der Funktion und von der Lage bleiben sie gleich. Weiters werden Bereiche des Baches, die derzeit unverbaut sind, verbaut, sodass in diesem Bereich keine Erosionen mehr stattfinden können.
2: Für das umfassende Schutzprojekt gibt es jetzt grünes Licht. Das Ministerium hat das Projekt genehmigt und auch die Finanzierung ist gesichert. Insgesamt werden rund 24,6 Millionen Euro investiert. Die Bauarbeiten sollen im kommenden Jahr beginnen und werden sich über mehrere Etappen bis ins Jahr 2044 erstrecken. Allein in den vergangenen 12 Jahren ist es am Oberbergbach zu 6 größeren Hochwasserereignissen gekommen. Im Jahr 2022 sind etwa alle Becken bei so einem Ereignis voll gewesen, wie sich der Neustifter Bürgermeister Andreas Gleischer zurückerinnert.
3: Wir sind beim Überlaufen gewesen und wir haben auch Glück gehabt, dass es aufgehört hat zu regnen. Ansonsten wäre die Fraktion Milders mit den 800 Einwohnern und den Gästebetten hätten wir müssen evakuieren. Und wie das dann ausgeschaut hätte, wenn dieser Schwemmkegel überschüttet worden wäre, das wäre schon ein Riesenproblem gewesen, gell?
2: Die rund 800 Bewohnerinnen und Bewohner im Ortsteil Milders sollen durch das Projekt künftig besser geschützt werden. Generell gewinnen solche Wildbachverbauungen in Tirol immer mehr an Bedeutung, betont der zuständige Landesrat Josef Geißler.
4: In den letzten Tagen hat man das wieder gut gemerkt in Tirol, im Tiroler Oberland, dass hier durchaus Murereignisse nach diesen Gewittern stattgefunden haben. Ja, wichtig ist natürlich auch, dass man die Gefahrenzonenpläne, die es ja überall gibt, beachtet, dass man sozusagen nicht in Gefahrenzonen hineinbaut. Und auf der anderen Seite müssen wir eben schauen, dass die bestehenden Gebäude, Siedlungsräume oder Wirtschaftsräume auch schützen können.
2: Denn die Extremwetterereignisse werden in Zukunft zunehmen und darauf müssen wir uns vorbereiten. Anna-Maria Rödig, Radio U1 Tirol. Die

0: Der Freitag auf U1, das Wochenende steht vor der Tür und da wollen wir natürlich auch wissen, was das Wetter wieder so bringt.
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0: Und da begrüßen wir in Innsbruck recht herzlich den Alexander Radlherr. Servus.
2: Mahlzeit Fabian, schöne Mittagszeit.
0: Ja, dann schauen wir gleich zum heutigen Nachmittag. Alexander, wie geht's denn da in Tirol weiter?
2: Diese schwache Kaltfront von heute Vormittag zerbröselt jetzt über Tirol. Damit werden die Regenschauer immer seltener und klingen ab, die Wolken werden weniger und ausgehend von den großen Tälern wird es dann überall noch zumindest zeitweise sonnig. Es ist angenehm bei meist 20 bis 25 Grad.
0: Also die zweite Tageshälfte wird schon einmal ein bisschen feiner als der Vormittag. Was bringt dann das Wochenende?
2: Ja, vor allem morgen Samstag steht ein wirklich perfekter Tag bevor. Es ist eigentlich von früh bis spät strahlend sonnig. Es bilden sich nur ein paar harmlose Quellwolken über den Bergen. Die Temperaturen steigen ein bisschen an. Oft einmal 24 bis 28 Grad gibt es morgen. Auch der Sonntag beginnt freundlich mit Sonnenschein. Im Laufe des Tages werden aber die Wolken mehr und von den Nordalpen her breiten sich am Nachmittag vermehrt auch Regenschauer aus.
0: Alles klar, dann noch ein schneller Blick zur nächsten Woche. Was erwartet uns da wettertechnisch?
2: Der Montag beginnt leicht wechselhaft mit letzten Schauern, wird dann aber zusehends freundlich und zeitweise sonnig. Auch am Dienstag sommerlich mit zeitweiligem Sonnenschein. Am Mittwoch dürfte dann noch einmal eine Kaltfront mit Regenschauern durchziehen.
0: Alles klar, dann sagen wir Dankeschön für die Aussichten und machen jetzt musikalisch weiter wieder mit Masquerades und Guardian Angel. Und damit eine feine Mittagszeit Tirol.

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1: Mit Alexandra Fekonja. Im Untreueprozess gegen den Linzer Ex-Bürgermeister Luger gibt es heute überraschend doch kein Urteil. Im Prozess um möglichen Postenschacher bei der Liefer und damit auch den Intendanten des Bruckner Hauses braucht es einen neuen Termin. Mehr von Michael Scheder.
2: Chats haben Luger im August 2024 verraten. Daraus geht hervor, dass er die Hearing-Fragen an den späteren Bruckner-Hauschef Kerschbaum weitergegeben hat. Der ist aber in der Amtszeit Lugers wieder entlassen worden. Luger selbst bekennt sich heute vor Gericht nicht schuldig. Er sehe es als großen Fehler an, ein Rechtsgutachten beauftragt zu haben, im Wissen, dass er selbst die undichte Stelle gewesen ist. Die 19.000 Euro für das Gutachten hat Luger mittlerweile zurückgezahlt. Im neuen Anlauf für den Prozess drohen dem Linzer Ex-Bürgermeister 3 Jahre Haft.
1: Das Gericht will die Gutachterin als Zeugin befragen. Wann der Prozess weitergeht, ist noch unklar. Die Schülerinnen und Schüler in Wien, Niederösterreich und dem Burgenland haben heute ihre Zeugnisse bekommen und starten in die Sommerferien. Die ersten Familien brechen auch schon in den Sommerurlaub auf, viele mit dem Auto. Und da lohnt es sich, in Österreich voll zu tanken, wenn es nach Italien, Deutschland oder Frankreich geht, rät der ARBÖ. Dort ist Sprit nämlich teurer, billiger als in Österreich ist tanken in Slowenien oder Kroatien. Die Weltmeteorologieorganisation WMO warnt heute vor einem starken El Niño in diesem Sommer. Das Wetterphänomen könnte zwischen Juli und September stärker werden als angenommen. In vielen Regionen der Welt steigt damit auch die Gefahr von Extremwetter, also Trockenheit, Starkregen und Hitzewellen. Der Klimawandel macht El Niño laut der WMO nicht häufiger, kann die Folgen aber verstärken. Und wie erwartet ist Julian Nagelsmann als Bundestrainer der deutschen Nationalmannschaft zurückgetreten. Grund ist das frühe WM aus gegen Paraguay im Elfmeterschießen. Damit ist Deutschland zum 3. Mal in Folge nicht über die K.O.-Runde hinausgekommen. Die Augen sind nun auf Ex-Liverpool-Trainer Jürgen Klopp gerichtet, mit dem der DFB nun auch das Gespräch suchen will.
3: Mal schauen wir mal, was wird. Und wir sind jetzt bei Ihnen auf den Tiroler Straßen im U1-Verkehrsservice. Da schauen wir auf die B179 Fernpassstraße. Der Stau ist weiterhin bei Reutte in Fahrtrichtung Nassereit und Sie verlieren da bis zu einer Viertelstunde an Zeit. Länger dauert es auch auf der B170 Brixentalstraße. Da staut es talauswärts im Baustellenbereich zwischen Westendorf und Hopfgarten und Sie verlieren bis zu 10 Minuten. Auf der A12 Hinterlautobahn Stau vor dem Grenzübergang Kufstein-Kiefersfelden Richtung Bayern plus 10 Minuten und es staut auch im Stadtgebiet von Innsbruck, unter anderem am Südring und am Innrhein. Auch da dauert es 5 bis 10 Minuten länger. Wir wünschen eine gute und eine sichere Weiterfahrt. Der Blick zum Wetter. Am Nachmittag lockert es jetzt nach und nach immer mehr auf und die Sonne kann herauskommen. Das Ganze bei angenehmen 20 bis 25 Grad. Aktuell sind es in Haiming 22 Grad, 20 Grad in Wiesing und 19 Grad in Kemmerton. Morgen am Samstag gibt es dann viel Sonnenschein bei 22 bis 28 Grad. Auch der Wind, der pfeift ordentlich durch und erreicht Spitzen von 40 bis 60 km/h. Am Sonntag ist es speziell am Vormittag noch sonnig. Ab der Mittagszeit werden dann die Wolken wieder etwas dichter und es können Regenschauer entstehen. Davor erreichen die Temperaturen 23 bis knapp 29 Grad.
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3: Schwungvoll und mit viel Musik starten wir rein in den Freitagnachmittag. Da ist in dieser Stunde unter anderem Helene Fischer mit dabei.

0: Und gleich auch mit dabei, Let's Fats.
1: Wir singen jetzt Dola Power and Blues. In der Blum und in die Mistigen.
0: Die hören Sie dann übrigens auch am kommenden Sonntag bei unserem U1 Frühschoppen von 11 bis 14 Uhr auf der Rübezahlhütte in Niederau-Wilschenau. Ich darf da das Ganze moderieren. Würde mich freuen, wenn wir uns da dann wiedersehen oder im Radio hören. Für heute darf ich mich verabschieden, noch mit dem Hinweis, dass es ab 14 Uhr weitergeht mit der Sendung mit U1 ins Wochenende und Kollegen Lukas Brunner. Jetzt also noch einen feinen Nachmittag und ein schönes Wochenende. 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
1: Aus dem Studio begrüßt Sie Anna-Maria Rödig. Es ist jetzt 13.30 Uhr. Schönen Nachmittag. Auf der Interlautobahn ist heute in der Früh bei der Abfahrt Wattens ein Auto in Brand geraten. Die Lenkerin ist in Richtung Innsbruck unterwegs gewesen, als sie kurz vor der Abfahrt Rauch und Flammen bemerkt hat. Sie ist von der Autobahn abgefahren und hat das Fahrzeug in einer Ausbuchtung abgestellt. Dort ist der Wagen in Vollbrand geraten. Die Frau konnte das Auto rechtzeitig verlassen und ist unverletzt geblieben. Eine zufällig vorbeikommende Passantin hat erste Löschhilfe geleistet, bevor die Feuerwehr Wattens den Brand rasch unter Kontrolle gebracht hat. Für die seit Jahren als gefährlich kritisierte Radstrecke auf der Eiberg-Landesstraße zwischen Schwoich und Kufstein zeichnet sich eine Lösung ab. Jetzt sind beidseitig rund 1,5 Meter breite Fahrradstreifen vorgesehen, die durch eine gefräste Sperrlinie von der Fahrbahn getrennt werden. Zusätzlich sollen an den Einmündungen Radübergänge für mehr Sicherheit sorgen. Auch eine Temporeduktion auf 50 km/h ist geplant. Die Kosten werden auf rund 1,2 Millionen Euro geschätzt und sollen zwischen den Gemeinden Schwoich und Kufstein aufgeteilt werden. Offen ist noch die genaue Finanzierung sowie eine mögliche Landesförderung. Ein Baustart vor dem kommenden Jahr gilt derzeit als unwahrscheinlich. Und KI, was bringt mir das? Unter diesem Motto hat die Schwarzer Wirtschaftskammer gestern ihre Mitglieder zu einer Infoveranstaltung geladen, die ab sofort vierteljährlich stattfinden soll. Ziel ist es, die regionalen Betriebe über die Chancen und Gefahren der künstlichen Intelligenz aufzuklären, durch Expertenvorträge, aber auch durch Praxisbeispiele von örtlichen Unternehmen. Stefan Blätzacher leitet die Wirtschaftskammer in Schwarz. Er sieht durch die KI vorerst keine Arbeitsplätze. Gefährdet.
2: Wir gehen einmal persönlich davon aus, dass wir jetzt da dann nicht ganze Betriebe und Strukturen verändern, sondern wir wollen einfach dabei helfen, künstliche Intelligenz, und das raten wir immer, nicht überall einzusetzen, sondern mal Schritt für Schritt auszuprobieren.
1: Für die Betriebe sei es besonders wichtig, die rechtlichen Rahmenbedingungen im Umgang mit der künstlichen Intelligenz zu kennen. Auch der Datenschutz spiele eine Rolle, beispielsweise wenn sensible Kundendaten von der KI verarbeitet werden sollen. Soweit die Nachrichten aus unserem Land.
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1: Mit Alexander Fekonja. Die Grünen kritisieren heute die Reformpläne von Bund und Ländern. Parteichefin Leonore Gehwessler vermisst da die echten Reformen, wie sie sagt.
2: Der große Wurf ist es sicher nicht. Nicht in der Gesundheit, nicht in der Bildung, nicht in der Verwaltung. Nein, diese Ergebnisse sind kein großer Wurf. Das sind bestenfalls Reformchen, der kleinstmögliche gemeinsame Nenner, den man teilweise wirklich mit der Lupe suchen muss.
1: Aus Ihrer Sicht fehlt der Regierung der Mut, wirklich tief in die Strukturen einzugreifen. Auch deshalb wollen die Grünen dem Budget nächste Woche im Nationalrat nicht zustimmen. Total eskaliert ist gestern Abend ein Streit zwischen Spanien und ÖFB-Fans bei einem WM-Public Viewing bei einem Lokal am Wiener Donaukanal. Ein 21-jähriger Spanien-Fan hat da mit einem Aschenbecher geworfen und die Freundin eines Österreich-Anhängers schwer im Gesicht verletzt. Die 25-jährige hat mehrere Zähne verloren und einen Kieferbruch erlitten. Der Verdächtige wurde noch vor Ort festgenommen. Doch kein Urteil gibt es heute für den Linzer Ex-Bürgermeister Klaus Luger. Der Untreueprozess gegen ihn ist auf unbestimmte Zeit vertagt worden, weil noch weitere Zeugen befragt werden sollen. Luger wird vorgeworfen, im Auswahlverfahren um den Brucknerhaus-Chefposten Hearing-Fragen zugespielt und danach ein Gutachten im eigenen Interesse in Auftrag gegeben zu haben. Er selbst hat sich nicht schuldig bekannt. In Australien spricht gerade alles über Neil the Seal, einem riesigen Seeelefanten und Social Media Star. Weil ihm Fans für Selfies und Videos immer wieder zu nahe kommen, fordern Tierschützerinnen und Schützer jetzt Schutzzonen und Strafen für Selfie-Jäger. Für den Seeelefanten ist die Aufmerksamkeit purer Stress. Es bestehe die Gefahr, dass Neil zu Tode geliebt werde.
3: Und von den Nachrichten nun der Blick auf Tirols Straßen. Schönen Nachmittag, die Radio U1 Tirol. Verkehrsinformationen begleiten Sie. Einiges los auf der B179, der Fernpassstraße. Besonders vor dem Grenzübergang Füssen müssen Sie aktuell mit 10 Minuten Wartezeiten rechnen. In Fahrtrichtung Nassereit dauert es dort eben heute etwas länger. Es staut sich auch auf der B171 der Tiroler Straße. Auch dort müssen Sie in Kufstein derzeit immer wieder mit Wartezeiten rechnen. Grund ist bei der A12 Inntal-Autobahn eine Überlastung. Vor dem Grenzübergang Kiefersfelden dauert es aktuell bei der Ausreise nach Deutschland 10 Minuten länger. Deshalb probieren es da natürlich auch einige über die Tiroler Straße und dort gibt es auch immer wieder Wartezeiten und stockenden Verkehr. Wir wünschen gute sowie eine unfallfreie Fahrt. Recht trüb zeigt sich das Wetter am heutigen Freitagnachmittag. Es lösen sich aber nach und nach die Wolken auf und es kommen ein paar Sonnenstunden durchwegs zusammen. Am meisten Sonne gibt es heute in Osttirol. Die Temperaturen erreichen bei uns in Nordtirol maximal 21 bis 26 Grad. Der Freitag, da klingt dann aber überall meist sonnig aus und die Nacht verläuft überwiegend sternenklar. Die Temperaturen, die sinken 13 bis 8 Grad, zeigt das Thermometer. Morgen, dann am Samstag aber wieder Sommerwetter. Überwiegend ist es sonnig und die Höchstwerte, die liegen zwischen 22 und 28 Grad im Land. Aktuell, da messen wir in Landeck 23, Nauders meldet 20, in Achenkirch 17 Grad und Alpbach meldet aktuell 16 Grad.
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Da wünscht Lukas Brunner einen angenehmen Freitagnachmittag. Schön, dass Sie mit dabei sind hier bei uns auf Radio U1 Tirol und mit uns ins neue Wochenende starten. Wir unterhalten uns heute mit den Villa Spatzen. Ja, Sie haben richtig gehört. Die Villa Spatzen geben nämlich ein Gala-Konzert und dazu haben wir natürlich ein paar Informationen heute am Nachmittag für Sie. Dann gibt es was Neues von Semino Rossi zu hören. Eine Neuvorstellung von Charlene und die Schützenkompanie Aldrans hat ihr Bataillonsschützenfest. Auch darüber und bei uns. Ich wünsche einen angenehmen Nachmittag mit dem Programm von Radio U1 Tirol. Und starten tun wir jetzt gleich schon mit den Globalgreinern. Dreh die Musik auf.

ist Musik von Andreas Martin. Mit U1 geht's ins Wochenende und ein tolles Wochenende steht auch für Charlene bevor. Nicht nur, dass sie ihre neue Single heute präsentiert, sondern sie ist auch mit dabei bei Immer wieder Sonntags am kommenden Sonntag in ARD zu sehen. Die Charlene, die steht ja für das, was Schlager einst war und auch weiterhin sein soll. Niveauvolle Unterhaltung mit Herz, Gefühl und musikalischer Klasse. Und sie ist ja eine der stimmenstärksten Sängerinnen aktuell aus Österreich. Und ihre außergewöhnliche Stimme, gepaart mit einer natürlichen Ausstrahlung und vor allem auch mit der humorvollen und ungekünstelten Art, das macht sie zu einer Künstlerin, die man gerne auch hört. Und die Charlene, die haben wir jetzt auch mit dabei bei uns im Programm mit ihrer aktuellen Single Du willst es doch auch. Heute auf U1 zu hören, am Sonntag im Fernsehen zu sehen, bei Immer wieder Sonntags. Eine Neuvorstellung hier bei uns.

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0: Erwin Aschenwald und seine Meierhofner, der Geigenoper aus Tirol hier bei uns auf Radio U1 Tirol. In 4 Minuten ist es 3:30. Das Neueste aus Tirol gibt es natürlich in den Tirol-Nachrichten. Nach den Waldsgrubern aus Südtirol. Ja, und wir haben die Berg im Herzen drin. Das ist Radio U1 Tirol am Freitagnachmittag.
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0: Das ist Musik aus Südtirol hier bei uns auf Radio U1 Tirol um 14.30 Uhr. Wir haben es 2:30 im Studio. Bei mir ist Felix Pick.
1: Einen schönen Freitagnachmittag wünsche ich.
0: Du hast das Neueste aus Tirol mit im Gepäck.
1: Immer.
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1: Die Uni Innsbruck hat heute gemeinsam mit mehreren Partneruniversitäten einen neuen Supercomputer in Betrieb genommen. Der riesige Rechner ist auf 3 Standorte in Tirol, Oberösterreich und Wien aufgeteilt und soll der heimischen Wissenschaft für ihre Forschungsprojekte eine große Hilfe sein. Vizerektor Gregor Weiß sagt, die Anwendungsfelder reichen von der Klimaforschung über sozialwissenschaftliche Auswertungen bis hin zur Quantenphysik.
3: Die Quantenphysik ist ein zentraler Einsatzbereich, insbesondere wenn man berechnen will, wie gewisse Moleküle sich konfigurieren oder was für Eigenschaften gewisse Festkörper haben. Da haben wir jetzt ganz eine spezielle Situation in Innsbruck. Wir koppeln nämlich auch einen Quantencomputer an diesen Supercomputer an und können damit gewisse Sachen noch beschleunigen.
1: Die Erkenntnisse des Supercomputers sollen später auch der Wirtschaft zugutekommen. In den letzten Jahren hat Österreich rund 150 Millionen Euro in den Aufbau des Supercomputers investiert. Die Polizei hat 2 mutmaßliche Kupferdiebe überführt. Die beiden Österreicher sollen in den letzten Wochen mehr als 1 Kilometer an Starkstromleitungen von Innsbrucker Baustellen gestohlen haben. Auch auf Kupferrohre hatten sie es abgesehen. Der Materialwert beträgt mehr als 10.000 Euro. Die Verdächtigen sitzen jetzt in der Justizanstalt Innsbruck. Und fast 700 Haushalte haben den Stromkostenzuschuss der Arbeiterkammer und der Tiroler Energielieferanten beantragt und genehmigt bekommen. Sie sparen sich dadurch heuer gemeinsam annähernd 50.000 Euro Stromkosten. Der Zuschuss wird direkt auf der Stromrechnung gutgeschrieben. Anspruchsberechtigt waren all jene, die auch vom Rundfunkbeitrag befreit sind.
0: Vielen Dank. Von den Weltnachrichten nun der Blick auf Tirols Straßen. Etwas Zeit verlieren Sie auf der B179 der Fernpassstraße. 10 Minuten länger dauert es Richtung Nassereit auf der Umfahrung Reute. Und Wartezeiten müssen Sie vor dem Grenzübergang Kiefersfelden einplanen. Es geht stockend voran und zwar bei der Ausreise Richtung Deutschland. Gute sowie eine unfallfreie Fahrt.
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0: und nächstes Wochenende, da gibt es ja wieder das großartige Ursprungburbenfest in Meierhofen. Die Ursprungburben haben wir jetzt mit von der Partie mit Hund. Haben wir schon nächste Woche, Freitag, Samstag und Sonntag. Da spielen sie auf die Ursprungburben am Waldfestplatz Meierhofen. Und ich versuche heute auch noch Semino Rossi telefonisch zu erreichen. In wenigen Minuten hier bei uns auf U1.

Ein herzliches Hallo, ich bin's, eure Melanie Bayer aus dem schönen Kärntnerland und ich wünsche allen Zuhörerinnen und Zuhörern von Radio U1 Tirol einen wunderschönen Tag.

0: Radio U1 Tirol am Freitagnachmittag. Wir starten ins neue Wochenende und nach einer kurzen kreativen Pause, da gibt's jetzt wieder was Neues. Und zwar von Semino Rossi. Und Semino habe ich auch am Telefon erwischen können. Semino, schönen Nachmittag. Grüß dich.
1: Einen wunderschönen Nachmittag für alle Hörerinnen und Hörer von Radio U1 und für dich auch sowieso. Ich bin total glücklich, dass es gibt gute Neuigkeiten in meines Lebens.
0: Ganz genau. Und zwar diesmal nicht in Tirol bist du unterwegs, Semino. Du bist im hohen Norden Deutschlands unterwegs.
1: Ganz genau. Ich habe morgen eine Auftritt, aber es sind 1000 Kilometer und ich muss ein bisschen einen Tag vorher ein paar Kilometer fahren, dass ich morgen schaffen können. Ich habe Samstag und Sonntag zwei Auftritte.
0: Also,
1: aber ist alles okay, ist Teil von meines Lebens.
0: Wollte ich gerade sagen, da kann man nur sagen, ein bisschen so zwischen Wahnsinn oder Liebe das Ganze, oder?
1: Genau so ist meines Lebens und genau so heißt meine neue Single Wahnsinn oder Liebe und ich kann nicht erwarten, dass heute schon die Leute hören, was ich neue zum Anbieten und ich freue mich auf die Reaktion von jedem Hören von diesem neuen Lied. Das ist eine wunderschöne, richtige Melodie zum Tanzen, zum Hören, zum Mitsingen, Wahnsinn oder Liebe.
0: Aber nicht nur eine Melodie zum Mitsingen, sondern auch zum Nachdenken, Semino, weil du hast dir dort textlich natürlich auch was Besonderes einfallen lassen.
1: Ja, auf jeden Fall. Ich glaube, dass es ist so, das Leben ist manchmal Wahnsinn oder Liebe. Und ich glaube, das betrifft jeden Menschen das Gleiche. Und in jede Bewegung, was du machst, der Wahnsinn oder Liebe ist immer da. Und deswegen hat mich total gut gefallen, das Lied, ein Paar, dass sie wissen nicht, ob da eine Wahnsinn oder Liebe ist, aber es ist eine extreme Beziehung in diesen zwei Menschen.
0: Und Semino, das Besondere jetzt wieder mal nach deinem Weihnachtsalbum, eben was Schwungvolles für den Sommer sozusagen und generell stehen auch ein paar Auftritte bei dir an, am besten einmal auf deiner Homepage vorbeischauen, das heißt, der Semino Rossi, der hat noch genug zu tun heuer im Jahr 2026.
1: Genau zu tun, Gott sei Dank, ich bin total glücklich, nach so vielen Jahren immer noch gefragt und ich habe nächste Woche die Starnacht am Bord, das ist, wo ich präsentiere das erste Mal in Fernsehen meine neue Single und es gibt so viel zu tun, Gott sei Dank.
0: Da sind wir auch sehr froh, Semino. Damit wünschen wir dir noch weiterhin gute Fahrt, komm gesund wieder nach Tirol zurück zu uns und viel Glück jetzt mit deiner neuen Single Wahnsinn oder Liebe.
1: Vielen Dank und alles liebe Grüße zum alle Hörerinnen von Radio U1 und für dich sowieso eine Unarmung. Danke dir für deine Zeit.
0: Danke, adios, Semino, servus.
1: Danke, adios, ciao, danke, Lukas, danke. Ist

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1: Mit Alexander Fekonja. Knapp 13.250 Personen haben heute am Aufnahmetest fürs Medizinstudium teilgenommen, um knapp 1.000 mehr als im Vorjahr. Sie haben sich um einen von 1.950 Studienplätzen an den Med-Unis Wien, Innsbruck, Graz und der Medizinfakultät Linz beworben. Stark gestiegen ist das Interesse an Zahnmedizin, während die Zahl der Bewerberinnen und Bewerber aus Deutschland, zumindest in Wien, zurückgegangen ist. Mit dem Wiener Donauinselfest läuft ab heute das größte Gratis-Festival Europas. Auf 14 Bühnen gibt es bei der heurigen 43. Ausgabe ein Musikprogramm mit rund 200 Acts. Bis Sonntag werden da täglich rund 100.000 Besucherinnen und Besucher erwartet. Neben medizinischer Hilfe gibt es am Festival auch bei persönlichen Krisen Unterstützung, sagt uns Veranstalter Jörg Neumeier.
2: Bei allen Gastroständen kann man direkt Hilfe bekommen mit dem Codewort Angelshot. Und die Festivalseelsorge der Erzdiözese Wien mit 35 Seelsorgerinnen, Jugendarbeiterinnen und Psychologinnen ist auch auf der Insel unterwegs.
1: Für die Sicherheit sorgen über 300 Securities oder gut 250 Sanitäter. Am Gelände sind unter anderem Mitarbeiterinnen und Mitarbeiter mit Rettungsankersticker unterwegs, an die man sich im Notfall wenden kann. Der britische Gesundheitsdienst NHS will Menschen künftig mit Gutscheinen und Vergünstigungen belohnen, wenn sie einen Monat lang täglich 30 Minuten zu Fuß gehen und das digital per Smartphone oder Smartwatch nachweisen können. Die Bevölkerung soll so zu mehr Bewegung motiviert werden, denn Bewegungsmangel hängt laut der Initiative mit jedem 6. Todesfall in England zusammen. Eine beispiellose Rettungsmission für den absturzgefährdeten Forschungssatelliten SWIFT hat die US-Raumfahrtbehörde NASA gestartet. Ein unbemanntes Schleppraumschiff ist dafür abgehoben und soll das Weltraumteleskop, das seit 20 Jahren Daten zu Gammablitzen liefert, jetzt über mehrere Monate wieder zurück in seine Umlaufbahn bringen und damit vor dem Absturz bewahren.
3: Vielen Dank. Wir blicken nun auf Tirols Straßen. Das sind die Radio U1 Tirol Verkehrsinformationen. Wartezeiten auf der B179 der Fernpassstraße werden aktuell angezeigt. 10 Minuten länger dauert es derzeit in Fahrtrichtung Nassereit. Hier müssen Sie mit Verkehrsüberlastung in diesem Bereich rechnen. Gute sowie eine unfallfreie Fahrt wünschen wir an diesem Freitagnachmittag. Da kommt immer mehr die Sonne zum Vorschein, denn bis zum Abend hin, da wird die Sonne auch wieder bei uns im Land etwas dominieren. Der Freitag klingt nämlich sonnig aus und die Nacht verläuft überwiegend klar. Die Temperaturen jetzt am Nachmittag liegen zwischen 21 und 26 Grad. In der Nacht sinken die Werte auf 13 bis 8 Grad. Morgen am Samstag wird es dann wieder sonnig und auch sommerlich warm mit 22 bis teilweise 30 Grad bei uns in Nordtirol. Die Temperaturen aktuell, die zeigen in Haiming 23 Grad, Kufstein meldet 22 und in Hochfilzen derzeit 18 Grad. Der Sonntag wird es dann aber wieder unbeständiger werden. Der Tag beginnt zwar noch verbreitet sonnig, ab dem Vormittag tauchen aber größere Wolken auf und es sind Regenschauer am Sonntag nicht ganz ausgeschlossen.
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Und so geht's durch diesen Freitagnachmittag. Schön, dass Sie mit dabei sind, hier bei uns auf Radio U1 Tirol. Der Werner Reinstadler von den Villa Spatzen wird in dieser Stunde mein Studiogast sein. Die Villa Spatzen, die geben nämlich am kommenden Sonntag ein Galakonzert in Landeck. Darüber unterhalten wir uns und sprechen über alte Zeiten, über die aktuelle Formation und hören ein bisschen Musik von den Villa Spatzen. Radio U1 Tirol begleitet Sie am Freitagnachmittag. Mein Name ist Lukas Brunner und jetzt erklingt der Herzensmensch. Musik von Ronja Vocha.

0: Mit U1 geht's hinein ins neue Wochenende, heute am Freitagnachmittag. Und am kommenden Sonntag, da gibt es das Galakonzert der Villa Spatzen. Ja, Sie haben richtig gehört, die Villa Spatzen, die spielen wieder live bei uns im Tiroler Landl. Und was mich ganz besonders freut, Werner Reinstadler von den Villa Spatzen bei mir im Studio. Werner, grüß dich.
1: Servus, Luki. Ja, danke, dass ich da sein darf.
0: Ich glaube, ihr habt ja vor rund 2 Jahren schon einen gemeinsamen Auftritt wieder mal gehabt, nach langer, langer Zeit. Und es ist so gut umgekommen, dass ihr gesagt habt, ihr wollt wieder mal auf die Bühne gehen.
1: Stimmt, das hat sich so ergeben. Und bei dem Anlass, wo du ja selber dabei warst, hat es eben Anfragen schon gegeben. Und zwar von Seiten eigentlich der Telergo Hamann, ein langjähriges Mitglied von uns. Die haben in Bayern oben, wo er 33 Jahre Kapellmeister war, das 100-jährige Jubiläum. Und zu dem Anlass hat er schon anklingen lassen in Absam, wenn das ging, das war super, vielleicht spielt es nochmal. Und ich gesagt, Hamann, lass es mal kommen, wir sind jetzt auch nicht mehr 20 und wir werden mal schauen, wenn es soweit ist. Und das hat sich jetzt wirklich so ergeben, ja.
0: Und das findet jetzt am kommenden Sonntag statt, eben Landeck Barienne, die Stadtmusikkapelle feiert Jubiläum. Und die Villa Spatzen sind mit dabei, natürlich auch mit euren größten Hits.
1: Ja, wir haben uns nach wie vor konzentriert auf die Nummern vom Lena Heinz speziell, weil uns die Musik einfach von früh her schon begleitet und wir die total gern spielen und wir uns auf das konzentriert haben. Ja, da freuen wir uns schon.
0: Ja, und die Lieder gibt es natürlich auch zu hören hier bei uns auf Radio U1 Tirol. Da würde ich sagen, ganz passend, die jetzt Villa Spatzen spielen heute auf Musik hier bei uns am Freitagnachmittag.

0: Die Villerspatzen spielen nicht nur heute bei uns auf, sondern auch am kommenden Sonntag beim Jubiläumsfest der Stadtmusik Landeck Barrienne. Und Werner, wie schwer war denn das eigentlich, da wieder eure Formation zusammenzutrommeln?
1: Ja, Luki, wie du weißt, das Alter macht von uns allen keinen Halt. Und natürlich ist bei uns auch so, dass altersbedingt, krankheitsbedingt immer wieder Mitglieder betroffen sein, leider Gottes. Aber wir haben von der Stammmannschaft immer noch 4 Leute. Und ich möchte bei der Gelegenheit auch mit bei den anderen Mitgliedern, die in Habsam noch dabei waren und da bei denen alle bedanken, der Beiner Robert, der Gutene Gottfried, der Hermann, der unten war. Aber bei denen ist nicht mehr möglich, aber wir haben da tolle Ersätze gefunden und haben wirklich wieder Wertlegung auf die musikalische Qualität und das ist bei uns eigentlich im Vordergrund, plus die Gaudi.
0: Ganz genau, und da spielen natürlich schon noch Originalmitglieder mit dabei. Wer ist denn jetzt am Sonntag beim Konzert, Werner,
1: der Ola? Logisch, bei uns sind jetzt nur dabei der Metzler-Walter am Schlagzeug, der Schmalzl-Rudi am Klarinett, Josef Seber mit den Trompeten und meine Wenigkeit.
0: Aber ihr habt natürlich dann, wie du schon gesagt hast, Aushilfen oder Ersatzmitglieder jetzt da gefunden. Wer spielt denn noch alle mit?
1: Haben wir gefunden für den Robert, den Schmalzl-Peter, sein Bruder, mit der Gitarre. Der Rungatscher Herbert, wie gehabt, in Absam schon, mit Posaune und so weiter. Der Wolfi Bachler, der übrigens in Landeck Barrienne Kapellmeister Stellvertreter ist und da haben wir auch einen Bezug wieder hingefunden. Und der Strehlepeter, alter Freund von mir aus Mutters.
0: Also da wird schon teuflisch musiziert und das Wichtige ist natürlich auch bei euch, dass dieser Villerspatzensound, der eigentlich, ja, muss man sagen, vor Jahrzehnten schon in war, nach wie vor gut erhalten bleibt.
1: Genau auf das legen wir größten Wert. Also ich und da Gott sei Dank einen genialen Partner, was die Musik anbelangt. Ich mache das zusammen mit dem Seber Josef und wir legen wirklich äußersten Wert auf das zu erhalten, was früher in war. Und wir haben auch natürlich einen Bezug dazu, weil wir es ja 10, ich zum Beispiel 11 Jahre gespielt haben. Und da schauen wir sehr, dass das wieder passt, ja.
0: Ja, also gerne vorbeischauen am kommenden Sonntag. Die Villerspatzen wieder mal live hören. Zu hören jetzt auch bei uns im Programm von Radio U1 Tirol. Damit wünschen wir guten Start ins Wochenende.

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0: Einmal musste das passieren, was bei uns im Land passiert ist, weiß Felix Big für uns.
1: Und zwar immer top aktuell.
0: Und um 15.30 Uhr, 15:30, gibt's das Neueste. Schönen Nachmittag.
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3: Der Ortsteil Milders in Neustift im Stubaital bekommt einen besseren Hochwasserschutz. Mit fast 25 Millionen Euro wollen der Bund, das Land und die Gemeinde den Oberbergbach vor allem bei Unwettern zähmen. In der Vergangenheit hat der Bach immer wieder Hochwasser geführt. Besonders knapp war es 2022, erinnert sich Bürgermeister Andreas Gleischer.
4: Wir sind beim Überlaufen gewesen und wir haben auch Glück gehabt, dass es aufgehört hat zu regnen. Ansonsten wäre die Fraktion Milders mit den 800 Einwohnern und den Gästebetten hätten wir müssen evakuieren. Und wie das dann ausgeschaut hätte, wenn dieser Schwemmkegel überschüttet worden wäre, das wäre schon ein Riesenproblem gewesen. Gell?
3: Mit dem neuen Hochwasserschutz sollen solche Situationen vermieden werden. Bis wirklich alles fertig ist, müssen sich die Anwohner aber noch einige Zeit gedulden. Die Bauarbeiten sollen annähernd 20 Jahre dauern. Nach der Insolvenz des Hotels Focus Enzian in St. Jakob in Devrecken bekommt das Land weniger als 1% seiner ursprünglichen Förderung für das Projekt zurück. Das geht aus einer Anfragebeantwortung hervor, die die Liste Fritz beantragt hat. Das Hotel ist ursprünglich als eine Art Forschungszentrum beworben und von einem Verein geführt worden. Markus Sint von der Liste Fritz kritisiert, das Land habe nicht ausreichend geprüft, was mit den 200.000 Euro Steuergeld im Focus Enzian passiere.
5: Das Problem ist nicht, dass man etwas Neues fördert, dass man versucht, hier einen neuen Impuls zu schaffen, sondern dass man das gut prüfen muss. Ist da wirklich was dahinter? Ist es ein vernünftiges Projekt? Und dann muss man gerade so neue Projekte auch begleitend kontrollieren. Läuft das an? Wie läuft das an? Wird das gescheit gemacht?
3: Mittlerweile ist das Insolvenzverfahren abgewickelt und ein anderes Hotel hat das ehemalige Focus Enzian übernommen. Es wird jetzt unter einem anderen Namen und ohne Forschungszentrum betrieben. Und die Innsbrucker Polizei hat zwei mutmaßliche Kupferdiebe überführt. Die beiden Österreicher sollen in den letzten Wochen mehr als 1 Kilometer an Starkstromleitungen von Innsbrucker Baustellen gestohlen haben. Auch auf Kupferrohre hatten sie es abgesehen. Der Materialwert des Diebesguts beträgt mehr als 10.000 Euro.
0: Vielen Dank, Felix Big. Wir kommen nun zu den Radio U1 Tirol Verkehrsinformationen und auf der B179 Fernpassstraße Richtung Nassereitz müssen Sie aktuell mit einem Plus rechnen. 10 Minuten länger dauert es dort in diesem Bereich. Weiterhin Gutes sowie unfallfreie Fahrt.
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0: 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Und wir machen einen Ausflug nach Ibiza mit Ibo hier bei uns auf U1. Schönen Nachmittag wünscht Lukas Brunner.

0: Mit U1 geht's hinein ins neue Wochenende mit den Villa Spatzen. Der Werner Reinstadler, heute mein Studiogast. Werner, ja, am Sonntag, da ist es soweit und da gibt's natürlich ein Konzert, muss man sagen, mit zwei Blöcken. Und da habt ihr ein bunt gemischtes Programm. Wie hat diese Titelauswahl stattgefunden?
1: Also da muss ich mich jetzt selber bei der Nase nehmen, weil es gibt einfach gewisse Sachen, wenn 8 Leute sind und es sind alles super Musiker, muss ich echt sagen, dann braucht es trotzdem irgendwo einen Entscheider, der was sagt, das und das spielen wir. Natürlich immer mit Rückfragen. Ich habe mich da wirklich mit speziell mit Josef, mit Rudi kurz geschlossen und dann haben wir das Programm zusammengestellt, so wie wir denken, dass es hinhaut, und anscheinend, so wie es in Absam war, hat es ganz gut hingehauen.
0: Ganz genau. Also wir waren ja dabei, muss man sagen. Das war ein Riesenerfolg. Fast schon ausverkauft. Sogar Fans von Holland sind angereist. Da merkt man schon, die Villa Spatzen, die haben eigentlich damals schon wirklich Fußstapfen hinterlassen.
1: Ja, wenn man bedenkt, dass wir das nie profihaft betrieben haben. Also wir haben immer alle gearbeitet. Und haben, der Hermann hat vor 3 Jahren bei seinem Bühnenabschied in Imstoben, hat er einen Spielplan mitgehabt von langer Zeit vorher, also vor die 80er Jahren. Das waren zwischen 130 und 150 Auftritte im Jahr, neben der Arbeit. Und das war schon viel, aber war total angenehm, lässig, war eine schöne Zeit. Wir haben das alle genossen und haben natürlich auch dementsprechend Fans rundum gewonnen, ja.
0: Und bis heute sind diese Lieder noch populär, vor allem auch die Lieder von Heinz Lehner, das muss man sagen, diese großartigen Erfolge, die hat ja der gar nicht mehr so mitbekommen.
1: Ja, leider Gottes, der Heinz ist also sehr früh gestorben. Ist gar nicht auszudenken, was der eigentlich hätte noch komponieren und leisten können. Und wir haben halt versucht, das wirklich so, wie es ist gebührt, weiterzutragen und die Musik hochleben zu lassen.
0: Und das machen wir hier ja auch auf Radio U1 Tirol mit Musik der Villa Spatzen.

0: Die Villa Spatzen zu Gast heute bei uns im Studio und am Sonntag dann beim Konzert der Stadtmusikkapelle Landeck bei Jen ein Galakonzert gibt's. Ich darf durchs Programm führen und ja, da freuen wir uns, wenn viele vorbeischauen, vor allem viele, die Villa Spatzen wieder mal hören möchten, weil, das muss man sagen, Werner, das bleibt immerhin noch eine Rarität. Das geht's jetzt nicht auf große Tournee.
1: Überhaupt nicht mehr. Das ging sich altersmäßig schon nicht aus. Luki, du weißt ja, du hast uns ja miterlebt jetzt bei den letzten eigentlich aktuellen Auftritte. Also ich glaube, es hat musikalisch gut funktioniert. Unsere Absicht ist überhaupt nicht, jetzt eine große Tournee oder irgendwas zu machen, obwohl wir oft Spaß haben darüber reden, aber das spielt es nicht mehr. Aber die einzelnen Auftritte machen totalen Spaß und auch die Probenarbeit. Also wir haben eine riesen Gaudi, jeder, und das ist eigentlich das Wichtigste momentan noch.
0: Vor allem, wenn man dann wieder zusammenkommt und man hat ja viel über alte Zeiten zum Reden, aber alle natürlich jetzt viele musikalische Wege eingeschlagen, immerhin, weil ihr seid ja nach wie vor alles Musiker aus Leidenschaft.
1: Ja, das stimmt. Jeder tut, was ihm gefällt, mehr oder weniger. Der Josef ist sehr viel auf dem Weg. Der selber wird fast jeder kennen jetzt in Tirol. Ich tue zwischendrin ganz verschiedene Musikrichtungen pflegen ein bisschen. Aber sind alle unterwegs musikalisch, sind alle noch top drauf. Also das muss ich echt sagen. Was da bei den Proben auf der Herkunft ist schon bewundernswert. Und so macht es eine richtige Gaudi, wenn man zusammenhocken kann. Die alten Geschichten auch, wenn man, ja gut, die waren nicht alle bühnenreif, aber das ist oft sehr lustig, ja.
0: Ganz genau, also die Kameradschaft, die passt nach wie vor. Ich sage vielen Dank für deinen Besuch. Wir sehen uns am kommenden Sonntag dann in Landeck. Gerne vorbeischauen und ja, bis dahin spielen wir jetzt ein bisschen viel Spatzenmusik hier auf U1.
1: Danke, Luki. Danke, dass ich da sein darf. Und wir freuen uns schon, dass du uns da wieder unterstützt. Und ich freue mich auf Sonntag schon mit dir.

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1: Mit Alexander Fekonja. In der Oststeiermark ist heute Vormittag in St. Johann in der Heide ein LKW in ein Friseurgeschäft gekracht. Die 60-jährige Inhaberin des Salons ist dabei ums Leben gekommen. Zwei weitere Personen wurden schwer verletzt. Ein Schwächeanfall des Lenkers soll der Grund für den Unfall gewesen sein, sagt uns Polizeisprecher Fritz Grundnick.
2: Offenbar oder laut seinen Angaben hat er offenbar Kreislaufprobleme bekommen, ist deswegen von der Fahrbahn abgekommen und im rechten Winkel gegen eine Hausmauer geprallt. Und dieser LKW war mit Schotter beladen, das heißt, er hat diese Hausmauer durchschlagen und ist im Inneren des Lokals dann zum Stillstand gekommen.
1: Außerdem war der 62-Jährige leicht alkoholisiert, das hat ein Alkotest ergeben. Nach einer Einbruchserie mit Millionenschaden im Dezember in Wien hat die Polizei einen 43-jährigen Georgier geschnappt. Bei der Einreise in die Slowakei haben nach einem EU-Haftbefehl die Handschellen geklickt. Die slowakische Polizei hat den Mann Anfang der Woche nach Österreich ausgeliefert. Er soll damals mit Komplizen binnen 2 Tagen in 12 Wohnungen in den Bezirken Landstraße sowie Innere Stadt eingebrochen haben und dabei Schmuck und Kleidung gestohlen haben. 73 Haie wurden innerhalb von 2 Tagen mit einem neuen Drohnenüberwachungsprogramm in Australien vor Sydneys Stränden gesichtet, die meisten davon nördlich der Stadt. Gestartet wurde das Programm nach einer Serie von Haiangriffen zuletzt. Umgerechnet rund 20 Millionen Euro fließen zusätzlich in Drohnen und KI. Mehr Überwachung bedeutet aber auch automatisch mehr Sichtungen, räumen die australischen Behörden ein. Bei den ÖBB geht eine Pendler-Ära zu Ende. Die alten eckigen 40-20er-Züge werden nach fast 50 Jahren endgültig aus dem Betrieb genommen, mit einer symbolischen Abschiedsfahrt mit der letzten Garnitur. Die Initiative Bahnkultur will aber zumindest einen dieser Züge retten, per Crowdfunding, damit der 40-20er nicht komplett verschwindet.
3: Schönen Nachmittag, die Radio U1 Tirol Verkehrsinformationen um kurz nach 16 Uhr. Wartezeiten werden aktuell angezeigt auf der B179 Fernbahnstraße in Fahrtrichtung Nassereitz. Da müssen Sie bei der Umfahrung Reute mit einem Plus von 10 Minuten aktuell rechnen. Es ist auch im Stadtgebiet von Innsbruck einiges los. Derzeit bei Innsbruck West müssen Sie aktuell auch beim Westbahnhof sozusagen mit Wartezeiten rechnen. 5 bis 10 Minuten verlieren Sie dort aktuell im Nachmittagsverkehr. Gute sowie eine unfallfreie Fahrt. Es geht eigentlich recht sonnig in den heutigen Freitagabend hinein. Die Temperaturen sinken 13 bis 8 Grad und die Nacht verläuft überwiegend klar. Auch morgen am Samstag gibt es sonniges Sommerwetter bei uns. Die Temperaturen erreichen Höchstwerte zwischen 22 und teilweise 30 Grad. Unbeständiger wird es dann erst übermorgen am Sonntag wieder in Tirol. Derzeit messen wir in Landeck 25 Grad. In Kirchdorf zeigt das Thermometer 21 und St. Leonhard im Pitztal meldet 19 Grad.
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Es geht durch diesen Freitagnachmittag und es geht hinein in ein neues Wochenende. Schön, dass Sie mit dabei sind hier bei uns auf Radio U1 Tirol. Und es gibt auch was zu feiern, und zwar an diesem Wochenende in Altranz. Die Schützenkompanie Altranz feiert nämlich das 71. Bataillonsschützenfest vom Schützenbataillon Sonnenburg. Und darüber unterhalten wir uns gleich nach Musik von Andreas Cavalier und Pietro Basile. Damit wünscht Lukas Brunner schönen Freitag. Una.

0: Musik von Andreas Cavalier gemeinsam mit Pietro Pasile. Ich singe ein Lied für dich auf Italienisch an diesem Freitagnachmittag. Und da steht am kommenden Wochenende zum 71. Mal das Bataillonsschützenfest des Bataillons Sonnenburg am Programm. Ausgerichtet wird das Ganze von der Schützenkompanie Altrans und die sind natürlich schon sehr stark bei den Vorbereitungsarbeiten. Auch der Ehrenoberleutnant Hubert Rösch, der natürlich sich auf dieses Wochenende schon sehr drauf freut, da ja sehr viele Schützenkameradinnen und Schützenkameraden und Magdenterinnen sozusagen nach Altrans kommen.
1: Ja, erwartet werden wir auf jeden Fall das Bataillon Sonnenburg. Sonnenburg Größenordnung 14 Kompanien. Da rechnen wir schon ungefähr mit 1200, 1400 Leuten, dass da jetzt schon aufmarschieren. Wir sind auf jeden Fall gerüstet, keine Frage. Wir freuen uns auch schon total. Und ja, wettermäßig, glaube ich, hat uns der Wettergott auch sehr belohnt, weil letztes Wochenende war schon ein bisschen sehr, sehr heiß. Und bei uns wird es natürlich ein bisschen feiner werden, hoffe ich. Und ja, wir freuen uns auf jeden Fall. Und wir haben eigentlich alles hergerichtet, dass es gut passt.
0: Vor allem das Besondere ist ja auch, dass morgen am Samstag ein Magdenterinnen-Stammtisch sozusagen stattfindet in Altrans.
1: Ist richtig, genau. Und wir haben natürlich schon ein bisschen was überlegen müssen, dass wir ein bisschen was anbieten auch können. Wir haben nur 2 Tage und das heißt, dass wir natürlich jetzt auf die 2 Tage ein bisschen komprimierter sein. Und ja, das mit den Fahnen, was uns der Meischl Christian, unser Nachbardorf, Hauptmann Meischl Christian, uns da ein bisschen unterstützt. Er ist ein sehr fähiger Mann und hat sich da sehr viel Gedanken gemacht über Geschichte und alles drum und dran. Und das mit den Magdenterinnen ist natürlich uns auch zugekommen, weil sie angefangen haben. Wir sind sehr dankbar, dass sowas passiert. Wir haben einen Platz und wir freuen uns schon auf jeden Fall. Das ist richtig.
0: Also auch der Tag der Fahne morgen sozusagen in Altrans. Und ja, da ist das ganze Dorf sozusagen ein Festplatz, denn die L9, also die Landesstraße, wird für dieses Fest komplett gesperrt, wie auch der Obmann Andreas Großgasteiger erzählt.
2: Richtig. Wir haben gesagt, erzählt ist fast nicht mehr zu leisten. Wir haben ein Zelt, was wir schon von den Vereinen haben, am Dorfplatz beim Gemeindehaus. Und wir haben auch die Straße von Altrans nach Lanz ist gesperrt von Samstag 13 Uhr bis Sonntag 19 Uhr. Und da findet das Fest im Dorf statt, sozusagen.
0: Also schon einiges los. Und wie das Programm ausschaut, das hören wir gleich hier bei uns nach Musik von Melli Stein.

0: aktuelle Musik von Melly Stein. Und ja, dieses Wochenende findet eben zum 71. Mal das Bataillonsschützenfest in Aldrans statt, am 4. und 5. Juli. Und im Rahmen dieses Schützenfestes gibt es morgen ab 16.30 Uhr auch was Besonderes beim Magdenterinnen-Horngast. Und zwar eine Typisierungsaktion. Andreas Kostka-Steiger als Obmann. Ich glaube, da stellt ihr euch auch ein bisschen in den Dienst der guten Sache.
1: Ja, unsere Viertelmagdenter, den Köln Wegscheider, hat uns gebeten, ob wir da auch eine Typisierungsaktion machen können für Stammzellen. Da haben wir natürlich sofort zugesagt, weil die Schützen auch für soziale Zwecke natürlich auch sehr offen sein. Und die machen da eine Typisierung, da kann man sich typisieren lassen und eben in der Datenbank verewigen. Wenn einmal einer Stammzahlen brauchen sollte, die was passen, dann werden die hergenommen.
0: Ja, und natürlich ist aber bei den Schützen in Aldrans das ganze Jahr über auch der soziale Zweck da.
1: Natürlich. Wir machen zum Beispiel Essen auf Rädern. Dann haben wir die Pflege des Gipfelkreuzes auf der Fikarspitze. Natürlich auch Aldegrad-Wendt ist zu erwähnen. Da sind auch 6 Vereine. Da haben wir das Geld wird hergenommen für Notfälle im Dorf. Das ist eigentlich alle Jahr in der Weihnachtszeit ein Fixpunkt.
0: Ja, aber jetzt ist einmal ein Fixpunkt des Feiern an diesem Wochenende. Morgen, Tag der Fahnen und Magdenterinnen und am Sonntag das Bataillonsschützenfest. Hubert Rösch, wie schaut es denn mit dem Programm aus? Was ist alles los?
2: Ja, was schon gesagt hat, unser Obmann hat das eh schon eingangs gemacht. Wichtig ist natürlich der Sonntag natürlich, der 5. Juli. Da sind wir natürlich schon, ist eigentlich das Highlight von unserem ganzen Bataillonsfest, unser 71. Bataillonsfest. Und da ist natürlich auch wieder Zeitpunkt, dass wir das durchgeben. Da ist einmal das Eintreffen der Ehrenformationen aus Batsch, was kommt. Wo stellen wir uns auf? Natürlich im Senderweg. Senderweg ist dasjenige hinter der Kirche von Ampers kommend. Und da können uns die ganzen Abordnungen natürlich sich aufstellen. Dann geht es weiter, Abmarsch zu den Julibichl. Julibichl ist derjenige Bichl, der was sich sehr anbietet, ein unheimlich ein schönes Panorama, große Fläche, was richtig auf die Notkette ausstrahlend ist. Also ich glaube, das hat schon ziemlich etwas Schönes. Das haben wir natürlich auch bekommen können. Und dann Heilige Messe und wie auch Festansprachen, was natürlich auch stattfinden müssen. Und nachhinein ist dann die Ehrenmusikkapelle und die Schützenkompanie von Batsch, die was uns immer da tatkräftig alle Jahr unterstützt, wenn wir unser Bataillonsfest haben. Und nachher gibt es eine gute Unterhaltung noch von den Bergmännern, was dann um 15 Uhr oder um 13 Uhr, was dann beginnt. Das war also so grob umrissen unser Programm für Sonntag.
0: Also schon einiges los und da laden die Aldranser Schützen natürlich alle ein, mit dabei zu sein an diesem Wochenende beim 71. Bataillonsschützenfest. Und aufspielen werden morgen auch die jungen Zellberger. Und die hören wir nun hier bei uns auf U1.

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0: Schlagermusik vom Feinsten aus Deutschland mit Fantasy um 16.30 Uhr und die Nachrichten vom Feinsten gibt es nun von Felix Bick.
1: Kurz vorm Wochenende, würde ich sagen.
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3: Einen Supercomputer um rund 150 Millionen Euro, den hat die Uni Innsbruck heute gemeinsam mit mehreren anderen österreichischen Universitäten in Betrieb genommen. Obwohl das Rechenzentrum eine kaum vorstellbare Rechenleistung hat, soll es Wochen im Voraus für wissenschaftliche Berechnungen ausgebucht sein. Damit der Supercomputer langfristig seine Funktion erfüllt, werde es aber immer weitere Investitionen brauchen, sagt Vizerektor Gregor Weiß von der Uni Innsbruck.
4: Es ist ein Riesensystem, das natürlich auch viel Energie frisst, darf man nicht vergessen, und die Betriebskosten sind enorm. Das heißt, die Finanzierung der Unis und damit auch des Betriebes ist natürlich wichtig.
3: Der genaue Standort des Supercomputers bleibt geheim, weil es sich dabei um kritische Infrastruktur handle. Und mehr zum Thema hören Sie heute auch im U1-Tagesjournal ab 17 Uhr. Nach der Insolvenz des Hotels Focus Enzian in St. Jakob in Deveracken bekommt das Land weniger als 1% seiner ursprünglichen Förderung für das Projekt zurück. Das geht aus einer Anfragebeantwortung hervor, die die Liste Fritz beantragt hat. Das Hotel ist ursprünglich als eine Art Forschungszentrum beworben und von einem Verein geführt worden. Nach der Insolvenzabwicklung kritisiert Markus Sint von der Liste Fritz heute:
5: Letzten Endes muss sich die Landesregierung jetzt schon den Vorwurf gefallen lassen, hier fast 200.000 Euro Steuergeld in den Sand gesetzt zu haben. Und man darf ja nicht vergessen, das Geld fehlt ja jetzt woanders. Da wären andere Projekte wahrscheinlich Schlange gestanden für diese 200.000 Euro.
3: Künftig müsse das Land genauer hinschauen, was mit seinen Förderungen passiert. Das betroffene Hotel wird mittlerweile von einem anderen Betreiber geführt, ohne das besagte Forschungszentrum. Und nach dem Mord vom 25. Juni in Innsbrucker Stadtteil Wilden ruft die Polizei heute nochmals ausdrücklich dazu auf, dass sich mögliche Zeugen bitte melden sollen. Insbesondere wer am besagten Tag zwischen 16 Uhr und 16.15 Uhr in der Speckbacher Straße oder Franz-Fischer Straße unterwegs war. Jeder noch so kleine Hinweis sei willkommen. Die Ermittler sagen, dass auch vermeintlich unbedeutende Beobachtungen wichtige Informationen für die Aufklärung des Verbrechens sein können. Bis dato habe sich noch kein einziger Zeuge beim Landeskriminalamt gemeldet.
0: Und von den Nachrichten mit Felix Bick schauen wir nun auf Tirols Straßen, die Radio U1 Tirol Verkehrs. Informationen: nach einem Verkehrsunfall auf deutscher Seite ist der Grenztunnel Füssen gesperrt. Sie müssen dort also mit Wartezeiten und mit Stau rechnen, speziell dann auch auf der B179, der Fernpassstraße. Da gibt es Behinderungen. Gute sowie eine unfallfreie Fahrt.
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1: Und wir erfüllen Musikwünsche bei uns im Programm von Radio U1 Tirol 052 42 61 030 31 und ganz egal ob volkstümlicher Klassiker, vielleicht ein bekannter Schlager oder vielleicht doch was Rockiges. Buddy,

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0: Aktuelle Musik von Marion Christoph hier bei uns.
1: Ja, hallo, grüß dich, da ist der Norbert für die Kassel-Lutherspass. Ich wünsche Ihnen allen Zuhörern von U1 alles, alles Gute und viel Freude mit Musik und einen schönen Tag.
0: Und die Kassel-Lutherspatzen begleiten uns hin zu den Nachrichten und hin zum Tagesjournal.
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1: Mit Alexander Fekonja. Mit dem 1. Juli wurde die Spritpreisbremse der Regierung zurückgefahren. Seitdem haben die Preise auch wieder angezogen. Diesel hat gestern im Schnitt 1,74 Euro pro Liter gekostet. Super 1,69 Euro. Der ÖAMTC kritisiert, dass sich das geringere Steuerzuckerl sofort bemerkbar gemacht habe, während die SPÖ betont, die Preisbremse wirke weiterhin. Im Urlaubsländervergleich ist Tanken in Österreich aber teilweise noch immer billiger als in anderen Ländern, sagt uns Dominik Graf vom ÖAMTC.
2: Verglichen mit Deutschland ist es in Österreich günstiger. Auch Italien ist deutlich teurer als Österreich. Wenn man ja hingegen nach Slowenien oder auch nach Kroatien jetzt zu den Urlaubsländern schaut, dann ist es dort wesentlich günstiger. Also die Empfehlung, wenn man Richtung Kroatien unterwegs ist, dann sollte man entweder in Slowenien oder Kroatien tanken. Hier sind die Preise deutlich günstiger.
1: Wichtige Info also auch für alle Familien, die heute in den Sommerurlaub aufbrechen, vor allem jene aus Wien, Niederösterreich und dem Burgenland. Da haben für die Schülerinnen und Schüler heute ja die Sommerferien gestartet. Knapp 13.250 Personen haben heute am Aufnahmetest fürs Medizinstudium teilgenommen, um knapp 1.000 mehr als im Vorjahr. Sie haben sich um einen von 1.950 Studienplätzen an den Med-Unis Wien, Innsbruck, Graz und der Medizinfakultät Linz beworben. Stark gestiegen ist das Interesse an Zahnmedizin, während die Zahl der Bewerberinnen und Bewerber aus Deutschland zumindest in Wien zurückgegangen ist. In der Oststeiermark ist heute Vormittag ein LKW in ein Friseurgeschäft gekracht. Die 60-jährige Inhaberin des Salons ist dabei ums Leben gekommen. Zwei weitere Personen wurden schwer verletzt. Ein Schwächeanfall des Lenkers soll der Grund für den Unfall gewesen sein, heißt es von der Polizei. Außerdem war der 62-jährige leicht alkoholisiert. Das hat ein Alkotest ergeben. Und wie erwartet ist Julian Nagelsmann als Bundestrainer der deutschen Nationalmannschaft zurückgetreten. Grund ist das frühe WM aus gegen Paraguay im Elfmeterschießen. Damit ist Deutschland zum dritten Mal in Folge nicht über die K.O.-Runde hinausgekommen. Die Augen sind nun auf Ex-Liverpool-Trainer Jürgen Klopp gerichtet, mit dem der DFB nun auch das Gespräch suchen will.
3: Sind wir sehr gespannt. Die Radio U1 Tirol Verkehrsinformationen. Wir schauen auf die BR-179 Fernpassstraße. Zwischen Reutte-Süd und Heiterwang müssen Sie in beiden Richtungen mit Stau rechnen. Zeitverlust nach einem Unfall wird vorausgesagt bis zu 20 Minuten. Verlieren Sie. Auch der Grenztunnel Füssen ist eben nach diesem Unfall immer noch komplett gesperrt. Hier müssen Sie also auch mit Wartezeiten und mit Stau unbedingt rechnen. Wir schauen noch schnell auf die BR-170 Brixental Straße. Und zwar wird uns aktuell zwischen Hopfgarten im Brixental und Westendorf ein Zeitverlust auch angezeigt. Hier müssen Sie mit stockendem Verkehr rechnen, aber 5 bis 10 Minuten mehr ist es dort aktuell nicht. Gute sowie unfallfreie Fahrt. Und die Sonne, die zeigt sich jetzt dennoch am Freitag bei uns und begleitet uns in den heutigen Abend hinein. Die Temperaturen, die liegen zwischen 13 und 8 Grad in der Nacht und es geht überwiegend klar durch die Nacht. Morgen, dann erwartet uns am Samstag sonniges Sommerwetter. Die Temperaturen liegen zwischen 22 und teilweise 30 Grad. Es kommt allerdings lebhafter auf den Bergen kräftiger Nordwestwind dazu. Am Sonntag wird es dann aber wieder unbeständiger in Nordtirol. Die Temperaturen aktuell zeigen in Kirchberg 22 Grad, Batsch meldet 21, in Häselgeer 21 Grad und die Temperaturen in Tiersee derzeit 23 Grad.
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3: Angenehme Zeit. Guten Start ins Wochenende, in den Feierabend und in unser heutiges Tagesjournal. Wir berichten über einen Supercomputer, der auch einen Standort bei uns in Tirol hat, der Supercomputer Musica. Mehr dazu gleich bei uns. Die sportlichen News haben wir natürlich auch und sowie das Bergwetter und die Veranstaltungshinweise. Also allerhand im heutigen Tagesjournal. Schön, dass Sie mit dabei sind.
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0: Nick B. im heutigen Tagesjournal am Freitag. Kennen Sie das? Der Computer tut kein Zorsa mehr. Im Videoplayer dreht sich der Donut und der Speicher im Webmail ist wieder mal voll. Damit solche Probleme bei den hochkomplexen wissenschaftlichen Berechnungen der Uni Innsbruck nicht passieren, ist heute einer der weltweit schnellsten Supercomputer in Betrieb genommen worden. Er steht verteilt auf 3 Standorte in Tirol, Oberösterreich und Wien und er kann in sekundenschnelle Dinge berechnen, für die ein normaler Laptop zum Beispiel Jahrzehnte bräuchte. Der Vizerektor Gregor Weiß, der kennt die Vorteile des neuen Apparates.
1: Insbesondere ist sein System, das im Gegensatz zu den älteren Systemen auch gewappnet ist für den Einsatz in der künstlichen Intelligenz. Also man kann dort sehr, sehr große Modelle laufen lassen. Der Computer ist aktuell, ich glaube, bei Nummer 70 auf der Top 500 Liste der weltweit größten Supercomputer.
2: Forscherinnen und Studierende mehrerer Universitäten und etlicher Institute können den Supercomputer für ihre Experimente mieten. Das Spektrum der Forschungsmöglichkeiten reicht von der Klimaforschung über Ingenieurwesen bis hin zur Quantenphysik.
1: Die Quantenphysik ist ein zentraler Einsatzbereich, insbesondere wenn man berechnen will, wie gewisse Moleküle sich konfigurieren oder was für Eigenschaften gewisse Festkörper haben.
2: Der Supercomputer zählt als kritische Infrastruktur. Wo genau sich die Serverräume befinden, ist deshalb geheim. In den letzten Jahren sind rund 150 Millionen Euro in den Bau geflossen.
1: Es ist ein Riesensystem, das natürlich auch viel Energie frisst, darf man nicht vergessen. Und die Betriebskosten sind enorm. Das heißt, die Finanzierung der Unis und damit auch des Betriebes ist natürlich wichtig.
2: Der Bedarf für den Supercomputer sei jedenfalls gegeben. Die bisherigen Anlagen waren zuletzt restlos ausgelastet. Wer eine Berechnung am Supercomputer durchführen will, muss diese schon Wochen vorher anmelden, um einen Zeitslot zu bekommen. Immerhin in diesem Punkt hat der private Laptop noch die Nase vorn. Felix Pick, Radio U1 Tirol.
0: Dankeschön, Felix. Ja, da ärgern wir uns nur ein bisschen, wenn der Computer sozusagen nicht schnell genug zurechnet. Aber schnell genug erklingt die Musik wieder bei uns. Eva Luckinger hier bei uns.
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0: Das ist Musik von Tiroler Herz aus Südtirol im Tagesjournal um 16 Minuten nach 5.
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0: Und da weiß Felix Pick, was sie sportlich getan hat.
2: Feinen Abend noch einmal.
0: Ja, Felix, Österreich ist ja raus. Das haben mittlerweile wahrscheinlich alle mitbekommen. Spanien war doch eine Nummer zu groß für das ÖFB-Team. Aber Felix, abgesehen davon, steht jetzt auch eine besondere Sportpension an.
2: Marko Arnautovic, der hat ja schon vor der WM angekündigt, dass er es danach lassen will. Und gestern war es dann auch soweit, mit Krokodilstränen hat er sich verabschiedet. 49 Tore hat Arnautovic in seiner Karriere für das Nationalteam geschossen. Bei David Alaba, da steht noch nicht fest, wie es für ihn weitergeht. Er will Medienberichten zufolge erst in ein paar Tagen dann darüber nachdenken und Gespräche führen beginnen.
0: Und damit schauen wir wieder heim zu uns nach Tirol. Die WSG hat nämlich wieder einen Neuzugang bekannt gegeben.
2: Murat Satin wird künftig das Mittelfeld der Wattener verstärken. Fußballfans, die kennen ihn schon aus der Bundesliga. Er hat zuletzt 2 Jahre lang beim GAK gespielt und für diesen Verein über 70 Matches absolviert. Seine fußballerische Ausbildung, die hat der Stubaier bei der Akademie in Innsbruck genossen und jetzt führt ihn sein Weg eben von Graz wieder zurück nach Tirol.
0: Und zum Schluss schauen wir noch zum American Football. Für die Raiders wird die Luft nämlich langsam dünn.
2: Die haben in dieser Saison noch kein einziges Spiel gewonnen und letztes Wochenende, da hat es ja wieder ganz knapp eine Niederlage gegeben mit 44-45 gegen die Prague Lions. Morgen, da kommen dann die Munich Ravens ins Tivoli, die sind überhaupt noch ungeschlagen diese Saison. Da wäre ein Sieg der Raiders also wirklich eine Sensation.
0: Dankeschön, Felix, für die sportlichen News.
2: Gerne.

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0: ein musikalischer Überfall hier bei uns auf Radio U1 Tirol. Felix Bick, einen schönen Abend.
1: Schönen Abend mit dem Wichtigsten vom Tag.
0: Und den Tirol-Nachrichten.
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1: Der Ortsteil Milders in Neustift im Stubaital bekommt einen besseren Hochwasserschutz. Mit fast 25 Millionen Euro wollen der Bund, das Land und die Gemeinde den Oberbergbach vor allem bei Unwettern zähmen. Josef Plank von der Wildbach- und Lawinenverbauung kennt die Pläne dazu.
3: Es ist vorgesehen, die bestehenden Verbauungen zu sanieren, dort wo sie ausreichend sind und dort wo die Schutzmaßnahmen zu klein bemessen sind, werden die alten Bauwerke durch neue Bauwerke ersetzt. Weiters werden Bereiche des Baches, die derzeit unverbaut sind, verbaut, sodass in diesem Bereich keine Erosionen mehr stattfinden können.
1: So sollen die rund 800 Anwohner im Ortsteil Milders künftig vor Überflutungen sicher sein. In der Vergangenheit war das nicht der Fall. Allein in den letzten 12 Jahren hat der Oberbergbach 6-mal Hochwasser geführt. Nach dem Mord vom 25. Juni im Innsbrucker Stadtteil Wilten ruft die Polizei heute nochmals ausdrücklich dazu auf, dass sich mögliche Zeugen bitte melden sollen. Insbesondere wer am besagten Tag zwischen 16 Uhr und 16.15 Uhr in der Speckbacher Straße oder Franz-Fischer Straße unterwegs war. Jeder noch so kleine Hinweis sei willkommen. Die Ermittler sagen, dass auch vermeintlich unbedeutende Beobachtungen wichtige Informationen für die Aufklärung des Verbrechens sein können. Bis dato habe sich noch kein einziger Zeuge beim Landeskriminalamt gemeldet. Und über 2600 Bewerberinnen und Bewerber haben heute in Innsbruck den Aufnahmetest für das Medizinstudium geschrieben. Das sind etwas mehr als im Vorjahr. 430 von ihnen dürfen im Herbst mit der Ausbildung beginnen. Der Test erfragt das naturwissenschaftliche Grundwissen der Teilnehmer. Außerdem sind Lesekompetenz, Gedächtnis und Emotionen erkennen am Prüfungsplan gestanden.
0: Dankeschön, Felix, für die Nachrichten. Wir blicken nun auf die Straßen des Landes. Und Behinderungen gibt es auf der B179 Fernpassstraße heute. Sie müssen dort aktuell mit Zeitverlust rechnen. Die Unfallstelle wurde zwar im Grenztunnel Füssen geräumt, aber nach wie vor dauert es dort um die 20 Minuten länger in beiden Richtungen. Und zwar zwischen Grenztunnel Füssen und heute müssen Sie mit Stau rechnen. Gute sowie Unfallfreifahrt. Und das Wetter, das zeigt sich jetzt am Abend schon recht freundlich. Es geht nämlich in den Abend mit Sonnenschein hinein und es klart über Nacht auch immer mehr auf. Die Temperaturen sinken etwas. 13 bis 8 Grad zeigt das Thermometer. Überwiegend sonniges Sommerwetter erwartet uns morgen am Samstag. Auch die Temperaturen erreichen teilweise wieder um die 30 Grad. Aber mehr zum Bergwetter gibt es auch gleich bei uns in wenigen Minuten.
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0: Nach Musik aus der Steiermark.
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0: Katharina Valente hier bei uns auf Radio U1 Tirol im Tagesjournal und wir blicken nun auf Tirols Berge.
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0: Und zwar für morgen Samstag und da erwartet uns ein sonniger, störungsfreier Bergtag. Der Tag beginnt nämlich frisch mit wenigen Nebelbänken, am tagsüber ist aber die Sonne sehr gut vertreten, die Sichtverhältnisse sind damit gut und die Temperaturen, die liegen in 2000 Meter zwischen 5 und 12 Grad, in 3000 Meter hat es morgen zwischen plus 1 und 4 Grad. Ein Frontenaufzug, der trübt aber am Sonntag das Bergwetter, denn zum Sonnenschein kommen auch Quellwolken hinzu und eingelagerte Gewitter sind dort nicht ausgeschlossen. Also morgen ideale Verhältnisse, am Sonntag eher wechselhaft.
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0: Musik von den Hallodres aus dem Zillertal. Damit guten Start in den Abend.
1: Was ist los in Tirol?
0: Diesen Samstag und Sonntag, da findet in Altranz das 71. Bataillonsschützenfest statt. Am Samstag ab 16.30 Uhr, da gibt es den Tag der Fahnen und Magidenterinnen mit den jungen Zellbergern. Und am Sonntag das Bataillonsschützenfest. Alle Infos unter schützenkompanie-altranz.at. Diesen Samstag ab 9 Uhr der Sommerlauf des Lauf-Mit-Verein Rietz zugunsten der Kinderkrebshilfe Tirol am Sportplatz Rietz. Anmeldung ab 8 Uhr vor Ort. Und diesen Samstag ab 16 Uhr das Fügener Dorffest der Landjugend Fügen, Fügenberg und Bankratzberg. Für Unterhaltung sorgen die Zillertaler Spitzbuben und Juhe aus Tirol.
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0: Und bei uns gibt's wieder Musik, die Amigos hier am Freitag.

0: Das Wunschkonzert macht am Sonntag eine Pause. Bis bald. Alles Gute, euer Charlie Girmay.
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0: Musik von Hansi Hinterseher und wir starten gleich hinein in den Freitagabend mit Ihren Musikwünschen 052 42 61 030 31. Die Rufnummer der Wunschhotline.
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1: Mit Alexander Fekonja. Ab in den Urlaub heißt es für viele Familien in Wien, Niederösterreich und dem Burgenland. Da haben heute die Sommerferien gestartet. Für alle, die mit dem Auto in den Urlaub starten, gibt's eine wichtige Info vom ARBÖ. Denn im Urlaubsländervergleich ist tanken

0: etwa in Italien, Frankreich und Deutschland teurer als in Österreich. Günstiger ist es in Slowenien und Kroatien. Und auch beim Reisen mit dem E-Auto im Ausland heißt es aufpassen bei den Roaming-Gebühren, sagt Sebastian Obrecht vom ARBÖ.
1: Das ist teilweise leider noch immer sehr, sehr intransparent, vor allem auf europäischer Ebene. Das heißt, da sollte man sich wirklich mit seinem Stromlieferanten, mit seinem Energielieferanten kurz schließen, kurz mal informieren, welche Roaminggebühren zahlt man im jeweiligen Land, am jeweiligen Stromlieferanten, damit es ihm dann im Nachhinein zu keinen bösen Überraschungen kommt.
0: Mit dem 1. Juli wurde die Spritpreisbremse der Regierung zurückgefahren. Seitdem haben die Preise übrigens auch wieder angezogen, kritisiert der ÖAMTC. Die Ukraine soll beim NATO-Gipfel in Ankara neue Milliardenhilfen bekommen. Darauf haben sich die 32 Bündnisstaaten wenige Tage vor dem Spitzentreffen geeinigt. Insgesamt sind über 2 Jahre 140 Milliarden Euro geplant. Den größten Anteil wird aller Voraussicht nach Deutschland tragen, weil die USA ihre Hilfen weitgehend gestoppt haben. Die Grünen wollen dem Budget der Regierung nächste Woche im Nationalrat nicht zustimmen. Parteichefin Gewessler pocht darauf, dass Superreiche auch einen Beitrag leisten und kritisiert zu wenig Ambition bei den Klimazielen. Auch die FPÖ dürfte dem Budget nächste Woche ebenfalls nicht zustimmen. Mit dem Wiener Donauinselfest läuft ab heute wieder das größte Gratis-Festival Europas. Auf 14 Bühnen gibt es bei der heurigen 43. Ausgabe ein Musikprogramm mit rund 200 Acts. Bis Sonntag werden da täglich rund 100.000 Besucherinnen und Besucher erwartet. Neben medizinischer Hilfe gibt es am Festival auch bei persönlichen Krisen Unterstützung, heißt es vom Veranstalter. Für die Sicherheit sorgen über 300 Securities oder gut 250 Sanitäter.
2: Vielen Dank, das sind die Radio U1 Tirol Verkehrsinformationen auf der B179 Fernpassstraße. Da gibt es nach wie vor Behinderungen, aktuell beim Lermoser Tunnel und auch bei Reute. Dort müssen Sie mit einem Plus von 10 Minuten derzeit rechnen. Gute sowie eine unfallfreie Fahrt. Durchwegs trocken und überwiegend sternenklar geht es durch die heutige Nacht bei uns. Die Temperaturen liegen zwischen 13 und 8 Grad. Überwiegend sonniges Sommerwetter gibt es dann morgen am Samstag. Die Höchstwerte liegen wieder zwischen 22 und teilweise um die 30 Grad. Am Sonntag wird es dann zunehmend unbeständiger werden. Am Nachmittag sind durchwegs Regenschauer in Tirol möglich. Die Temperaturen, die zeigen aktuelle Werte. In Rinn derzeit 21 Grad. Fliers meldet 23 und in Itter 22 Grad.

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2: Und da begrüßt Sie Lukas Brunner recht herzlich an diesem Freitagabend. Die Wunsch-Hotline, Ihre Musikwünsche werden wieder erfüllt unter 052 42 61 030 31. Und ich würde sagen, wir starten gleich schon mit dem ersten Musikwunsch hinein in diesen Abend.
3: Hallo U1, hallo Lukas. Hier ist Matthias aus Deutschland. Waren am Montag bei euch im U1-Studio, sind noch im Zillertal im Urlaub und am Sonntag auf dem U1-Frühschoppen auf der Rübezahlhütte. Würde mir heute zur Vorfreude Partymandeln Schürzenfest wünschen für meine Frau. Dir, Lukas, und dem ganzen U1-Team noch ein schönes Wochenende.
2: Wünschen wir ebenfalls schönes Wochenende und schönen Urlaub bei uns in Tirol und am Sonntag der U1-Frühschoppen eben von 11 bis 14 Uhr. Die Tiroler Partymanda, die Schlossberger, Susal die Partyhexe, das Dauernech und Let's Fetz stehen gemeinsam mit Fabian Strickner auf der Bühne und zwar auf der Rübezahlhütte in der Wildschönau.

0: Zimander an diesem Freitag.
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0: Ein runder Geburtstag wird gefeiert in Grinz bei Landeck, und zwar beim Simon Jähle. Und den Simon habe ich am Telefon. Wunderschönen guten Abend, Simon. Servus.
3: Ja, hallo, servus.
0: Ja, mal hallo. Alles Gute zu deinem 40. Geburtstag, den du heute feierst.
3: Ja, danke, danke.
0: Wie wird dieser Ehrentag jetzt wirklich gefeiert bei dir an diesem Wochenende?
3: Ja, jetzt müssen wir aufbauen, weil wir morgen in der Gemeinde soll Festel haben, mit ungefähr bei den 70 Leuten.
0: Okay.
3: Ja, und von Speisen ganz schmal so müssen wir rein und schauen, dass die Leute alle kennen.
0: Das passt gut, Simon. Aber jetzt wirst du wahrscheinlich diesen runden 40. Geburtstag heute auch noch ein bisschen genießen beim einen oder anderen Glaserl, oder?
3: Ja, ja, genau. Da können wir vielleicht ein paar Kollegen, wenn wir jetzt noch ein, zwei Birnen trinken. Nicht zu viel, wenn wir morgen aufbauen müssen, alles noch.
0: Ja, okay.
3: Ja.
0: Das passt. Aber Simon, heute hat natürlich jemand an dich gedacht, an deinem Ehrentag, weil wir wünschen alles Gute zum runden Geburtstag. Deine Arbeitskollegen vom Autohaus gratulieren recht herzlich.
3: Danke, danke. Danke, meine Kollegen, alles super.
0: Ja.
3: Ja. Super.
0: Fein. Und da schließt sich auch
3: danke
0: das Team von Radio U1 an. Simon, auch wir sagen alles Gute zum 40. Geburtstag mit einem Gutschein von der Pulvermacher Almhütte und dem Pulvermacher Dorfcafé Restaurant in Fieberbrunn.
3: Na, super. Super, danke schön für alles. Super.
0: Simon, ja, du hast natürlich immer viel zu tun, steht da. Vor allem dein Hund, der, ist dein Ein und Alles?
3: Ja, genau, das ist die Fly, ja, genau.
0: Die Fly
3: und? Ist ein treuer Begleiter von mir.
0: Ein treuer Begleiter. Aber Hennen züchten tust du auch?
3: Ja, züchten nicht, ich hab's so nicht mehr, ja. Züchten, also, nein, nein.
0: Züchten nicht mehr, okay.
3: Nein, also, ich bin im Stall drin, nein.
0: Also zufrieden, wenn es ja, im Frühjahr frisches Gackerle gibt.
3: Ja, genau, jeden Tag haben wir frische Eier. Und das ist das Beste.
0: Das passt. Ja? Aber eben auch die Familie, dein Ein und Alles, vor allem deine drei Kinder, und die werden natürlich mitfeiern zum 40. Geburtstag.
3: Ja, genau.
0: Wir gratulieren recht herzlich, und jetzt spielen wir für die Alliedl Bergalarm. Ich bin ein Träumer. Das machen wir gern.
3: Ja, super. Dankeschön.
0: Damit liebe Grüße ins Oberland nach Grinz. Alles Gute.
3: Ja. Dankeschön.
0: Für dich.
3: Danke. Ciao, danke.

0: Das Geburtstagsstandal für den Simon Jehle aus Grins bei Landeck. Zum 40. Geburtstag gratulieren wir recht herzlich. Der nächste Musikwunsch, was dürfen wir erfüllen?
1: Hallo U1, hier spricht der Edgar aus der Schweiz. Und ich wünsche mir vom Andreas Caballé das Lied Onora und Canzone per te. Und einen lieben Gruß sende ich an meine Frau und euch einen ganz schönen Abend. Und danke für die tolle Musik von euch. Tschüss.
0: Danke fürs Kompliment, Andreas Caballé und

0: Ich singe für die auf Italienisch Una canzone per te, Andreas Gabalier und Pietro Basile in der heutigen Wunsch-Hotline.
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0: Und da wird morgen geheiratet und ich habe auch die Braut schon am Telefon, und zwar die Sophia Hauser aus Mils, sagen wir jetzt einfach einmal. Sophia, einen wunderschönen guten Abend. Grüß dich.
2: Hallo, grüß dich.
0: Ich hoffe, ihr seid in Mils, nicht am Fulderberg, oder?
2: Heute bin ich in Mils, genau.
0: Heute bist du in Mils. Darum habe ich das jetzt auch so gesagt, Sophia. Weil morgen wird eben geheiratet. Du und der Ferdinand geben euch das Ja-Wort. Und dazu wollen wir heute schon einmal die besten Glückwünsche zu dir schicken. Natürlich auch zum Ferdinand. Sophia, erzähl einmal, bist du schon ein bisschen nervös? Wie schaut's aus?
2: Ich bin so mit den Kindern beschäftigt.
0: Ach so.
2: Bleibt gar nicht viel Zeit zum Nachdenken.
0: Okay, ist der Ferdinand heute gar nicht beim Kindsen? Packt das nicht?
2: Wohl, der hat halt die Große und ich und den Kleinen.
0: Ach so, weil ich mich schon gewundert, er war halt nicht auf der Baustelle. Weißt du warum?
2: Ja, die haben noch gestern ein bisschen poltert.
0: Ah, gestern war die Polterfeier. Ist mir genau. Da als Braut nicht ein bisschen nervös, wenn du der Trauzeuge so lange wartet und nicht zum Poltern kommt?
2: Ja, ich hatte schon. Ich bin schon froh, dass es nicht heute war.
0: Hat auch passieren können, stimmt, Sophia. Nein. Ja. Nichtsdestotrotz steht natürlich morgen einer schönen Hochzeit nichts im Wege. Und ich darf jetzt auch was ausrichten. Da steht, liebe Sophia, lieber Ferdinand, zwei Herzen, die haben sich gefunden, verbunden für die schönsten Stunden. Mit Liebe, Hoffnung, Hand in Hand, da wächst weiter euer gemeinsames Band. Möge Glück euch stets begleiten, in allen schönen und auch in schweren Zeiten. Mit Lachen, Vertrauen und ganz viel Licht verliert eure Liebe. Liebe niemals ihr Gesicht. Von Herzen, da wünschen wir euch heute ein Leben voller Glück und Freude. Wir wünschen euch für morgen einen unvergesslichen Tag voller Lachen und schöner Momente mit der ganzen Familie. Genießt euren besonderen Tag in vollen Zügen. Die besten Glückwünsche übers Radio kommen von euren Trauzeugen Florian und die Aura.
2: Super.
0: Sophia, und auch das Team von Radio U1 Tirol schickt ihm schöne Grüße für die morgige Hochzeit und ihr kriegt einen Gutschein von der Kummerer Alm in Elmau.
2: Ja, schön. Da freue ich mich schon.
0: Ganz genau, Sophia. Ja, jetzt heute wird der Abend noch ganz traditionell verbracht und morgen natürlich dann die Hochzeit und am Abend groß gefeiert. Also da ist dann schon einiges geboten, wie ich schon mitgekriegt habe. Ja.
2: Genau.
0: Das passt, Sophia. Dann genießt den Abend und musikalisch gibt es jetzt natürlich auch was für dich. Und zwar das Brautlied wird jetzt ganz speziell gesungen in der Version vom Zellberg-Duo und der Doris.
2: Ja, danke schön.
0: Liebe Grüße. Alles Gute für morgen. Pfiat dich, servus.
2: Ciao.

0: Das Brautlied für die Sophia Hauser und den Ferdinand Hoppichler. Und da gratulieren natürlich auch zur morgigen Hochzeit der Ritsch, der Fuzzi, der Jakob, der Joschi, der Josef und ganz speziell natürlich auch der Happo.
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19: Hallo U1, da spricht die Hildegard von Reute. Ich wünsche mir von den Kastelruther Spatzen Dolomitenschatz und wünsche dem dem ganzen U1-Team ein schönes Wochenende. Dankeschön.

0: Die Kastelroter Spatzen mit dem Dolomitenschatz in der heutigen Wunschhotline um 6:30. Der nächste Musikwunsch. Wer ist am Telefon?
1: Hallo, eins, da ist die Birgit. Kennst du mir bitte von die Grubertaler? Hier komme ich her. Hier will ich sein, spielen und wünsche alle ein schönes Wochenende und danke.
0: Das ist neue Musik von den Grubertalern. Ihre aktuelle Single-Auskopplung zum Album.
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0: Die neue und aktuelle Single von den Grubertalern. Hier komme ich her, hier will ich hin. Auch der Vorbote auf das neue Album, das im Jahr 2026 noch erscheinen wird. Wie geht's weiter? Ihre Lieblingsmusik klingt auf U1.
1: Ja, hallo, da spricht Robert aus Oberndorf. Ich wünsche mir von die Schlossberger die Haflinger Polka. Danke und Pirting.
0: Schönen Abend wünschen wir uns die Tiroler Haflinger Polka. Die haben die Original Schlossberger, also das Schlossberg Quintett, ja gemeinsam mit Raimund Heim aufgenommen, der dieses Lied auch komponiert hat. Jetzt wünschen wir viel Spaß.

0: Die Tiroler Haflinger Polka, Raimund Heim und das Original Schlossberg Quintett.
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0: Eine Schnapszahl wird heute gefeiert, geburtstagstechnisch bei der Karin Kleinhans in Bettnau. Karin, einen wunderschönen guten Abend mal. Grüß dich.
3: Ja, hallo Luki, grüß dich.
0: Ja, alles Gute mal zu deinem heutigen Geburtstag. Der 55. wird gefeiert.
3: Ja.
0: Liebe Grüße zu dir, Karin. Also ich glaube, eher ruhig, weil ihr feiert eigentlich so einen Doppelgeburtstag, du und der Charlie.
3: Ja, am Mittwoch, vorletzten Mittwoch, am 24. hat er den 60. gehabt,
0: ja,
3: der Charlie. Und den 20. Hochzeitstag haben wir gehabt.
0: Okay.
3: Und ja, und heute meiniger und nachher wird am Sonntag gefeiert.
0: Das ist recht, Karin. Also und heute wird ein bisschen der Abend so genossen.
3: Ja, machen wir es gemütlich. Ja.
0: Das passt.
3: Schauen wir mal, wenn der Bauer heimkommt von der Museprobe, dann werden wir.
0: Karin, ich darf jetzt aber was ausrichten, weil da steht kaum zu glauben, aber wahr, die Karin aus Bettnau, die wird genau heute 55 Jahre. Für die Familie, da ist sie immer da, deswegen jubeln wir alle laut Hurra. Bekannt ist sie im ganzen Land und hilft immer und überall mit Herz und Hand. Sie ist eine treue Radiohörerin, von früh bis spät hört sie U1 Tirol und greift oft auch zum Hörer hin. Es kennt sie jeder. Der Charlie, der wurde vor kurzem 60 und auch der 20. Hochzeitstag wird gefeiert. Auch dazu wollen wir recht herzlich gratulieren. Alles Liebe zum heutigen Geburtstag wünscht Annemarie mit Familie.
3: Nein, das gibt's ja nicht. Ja, Mann, das freut mich voll. Ja, super.
0: Karin.
3: Da macht ja Gott der Florian das Praktikum um bei Ihnen und Sie sind in Tirsee, 2-3 Tage auf Urlaub.
0: Ah, ja, genießen Sie so ein bisschen, das passt, Karin.
3: Ja,
0: und
3: das gefällt mir. Vielen Dank.
0: Von Radio U1 Tirol gratulieren recht herzlich und wünschen alles Gute und haben einen Gutschein für dich von der Kummerer Alm in Elmau, der wird dann von unserem Hörerservice zugeschickt.
3: Ja, super. Freut mich wirklich, ehrlich.
0: Karin, ja, musikalisch gibt's jetzt natürlich auch was für dich und zwar, du bist ja ein großer Fan von den Baldauern, das wissen wir und deshalb passt es, wenn wir vor die Baldauern nun So bist nur du spielen, oder?
3: Ah, nein, du hast vor 2 Stunden
0: umgeworfen. Ah ja, super. Karin, das nächste
3: ja,
0: Mal spielen wir ihn auch ins Bayerischen und das live einmal bei dir in Bettnau.
3: Ja, das auch. Nein, davor hast du mir auch mein Lieblingslied gespielt. Einer meiner Lieblingslieder. Die Haflinger Polka,
0: ja,
3: liebe ich.
0: Na, passt's gut,
3: super.
0: Karin. Genieß
3: Vielen
0: jetzt
3: Dank.
0: Den Geburtstag. Alles Liebe und Gute auch von mir. Und ja, so bist du
3: Dankeschön.
0: Nur die Baldauer. Schöne Grüße nach Bettnau. Pfiat.
3: Danke, liebe.
0: Servus.

0: Wir gratulieren noch einmal der Karin Kleinhans aus Bettnau zum 55. Geburtstag recht herzlich, wünschen einen schönen Abend, und das war ihre Lieblingsband, die Baldauer. Der nächste Musikwunsch, wie geht's denn weiter in der heutigen Wunsch-Hotline?
1: Hallo U1, schönen guten Abend Lucky, da ist die Resi aus dem Ötztal. Es war nett, wenn du bitte heute von Echt-Tirol Gruß aus der Heimat spielen könntest. Grüßen möchte ich bitte die Sonja in Ötz, die Hilde und die Resi in Bruck und die Susanne in Elmau. Schönen Abend. Dankeschön. Pfiatti.
0: Schönen Abend wünschen wir ebenfalls mit Echt Tirol und der Gruß aus der Heimat.

0: So geht's mit Ihrer Lieblingsmusik hinein ins neue Wochenende, hinein in diesen Freitagabend. Wie geht's denn weiter? Wer ist jetzt am Telefon? Hallo.
1: Hallo Lukas, hier ist die Astrid aus Deutschland. Vielleicht hast du noch einen Platz für mich frei. Könntest du mir bitte dein Lied spielen? Wäre super, danke. Ich wünsche dir, dem gesamten U1-Team und allen Zuhörern einen schönen Abend und ein schönes Wochenende. Liebe Grüße nach Tirol, ciao.
0: Ebenfalls schöne Grüße zu dir, Astrid. Da darf ich wieder mal jetzt ans Mikrofon greifen, sozusagen. Nicht nur reden, sondern auch ein bisschen singen. Gute Unterhaltung.

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19: Ich bin die Sieglinde. Ich wünsche mir heute, ich zähle täglich meine Sorgen. Von Peter Alexander. Dankeschön.

0: Peter Alexander hier bei uns. Was dürfen wir um kurz vor 19 Uhr noch für einen Musikwunsch erfüllen?
1: Hallo Hans, hallo Luki, da ist der Stefan aus Innsbruck. Ich möchte die Andrea, meine Verlobte, recht herzlich grüßen und die Margit, meine Schwiegermami. Und schöne Grüße an das ganze U1-Team, vor allem an dich, lieber Luki. Machst du super Musik, weiter so. Bei mir läuft den ganzen Tag U1. Und wünschen darf ich mir bitte von Atlantis, halt mich fest. Danke, servus.
0: Schönen Abend wünschen wir. Mit Hans Lina und Atlantis geht es hin zu den Weltnachrichten um kurz vor 19 Uhr. Und da erklingt, halt mich fest.

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2: Mit Alexandra Fekonja. Einen Feuerwehr-Großeinsatz gibt es aktuell in Wien wegen eines Brands in einer Lagerhalle in Wien-Donaustadt. Die Südosttangente musste zwischen Kaisermühlen und dem Stadtlauertunnel in beide Fahrtrichtungen wegen starker Rauchentwicklung gesperrt werden. Ob sich Personen in der Halle befinden, ist noch unklar. Der Einsatz läuft. Nikotinbeutel gehören für viele junge Erwachsene zum Alltag. Eine neue Untersuchung unter Studierenden zeigt, dass fast ein Viertel regelmäßig zu den kleinen Nickbags

0: greifen. Fast 18% sogar täglich. Viele legen sich gleich mehrere Beutel pro Tag unter die Lippe. Manche mehr als 10, sagt Suchtexpertin Waltraud Posch von der Fachstelle für Suchtprävention Vivid.
1: Wenn jetzt jemand 20 Nikotinbeutel täglich konsumiert, kann es sein, dass der Nikotingehalt viel höher ist, nämlich bis zu 4-mal so hoch wie bei 20 Zigaretten. Das ist eben gesetzlich alles sehr offen. Deswegen sagen wir ja auch, es braucht wirklich dringend eine gesetzliche Regulierung.
0: Viele Studierende sind sich auch dessen bewusst, dass sie süchtig sind, aber aufhören ist schwer und oft unterschätzen sie auch das Gesundheitsrisiko, das von Nikotinbeuteln ausgeht, zeigt die Untersuchung. EU-Kommissionschefin Ursula von der Leyen macht ernst mit einem EU-weiten Social-Media-Verbot für Kinder und Jugendliche. Einen Expertenbericht dazu erwartet sie am 13. Juli. Er soll ein Konzept für einen Social-Media-Aufschub für verschiedene Altersgruppen liefern. Das EU-Mehrjahresbudget will von der Leyen bis Jahresende unter Dach und Fach bringen. Ab in den Urlaub heißt es für viele Familien in Wien, Niederösterreich und dem Burgenland. Da haben heute die Sommerferien gestartet. Für alle, die mit dem Auto in den Urlaub fahren, gibt es eine wichtige Info vom ARBÖ. Denn im Urlaubsländervergleich ist tanken, etwa in Italien, Frankreich und Deutschland, teurer als in Österreich. Günstiger ist es dagegen in Slowenien und Kroatien.
2: Schönen guten Abend. Nach 19 Uhr blicken wir auf Tirols Straßen mit den Radio U1 Tirol Verkehrsinformationen. Aktuell auch schaut es relativ gut aus. Keine unerwartet großen Störungen sind zu sehen. Weiterhin unfallfreie Fahrt. Und wir schauen zum Wetter bei uns im Land. Das geht recht sternenklar durch die heutige Nacht und die Temperaturen sinken auf 13 bis 8 Grad. Überwiegend sonniges Sommerwetter erwartet uns morgen am Samstag. Die Höchstwerte liegen zwischen 22 und teilweise 30 Grad. Also ein angenehmer Sommertag bei uns. Und am Sonntag geht es dann wieder unbeständig durch den Tag. Er startet zwar verbreitet sonnig, aber am Sonntagnachmittag tauchen dann größere Quellwolken bis zum Abend hin sogar mit ein paar Regenschauer wieder auf.
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2: Wahnsinn, wie schnell eine Stunde mit Ihren Musikwünschen verrennt, sozusagen. Schön, dass Sie wieder mit dabei waren bei unserer heutigen Wunsch-Hotline. Mein Name ist Lukas Brunner, ich darf mich verabschieden. Morgen in der Früh, da weckt Sie Anna-Maria Rödig gemeinsam mit Christine Trainer bei uns hier im Programm von Radio U1. Also gerne auch wieder mit uns gemeinsam in den Tag starten. Ich wünsche jetzt noch ein angenehmes Wochenende. Und was dürfen wir noch für einen Musikwunsch erfüllen? Hallo.
4: Hallo, Radio U1, das ist der Hannes. Ich möchte heute ganz schöne Grüße an all meine Freunde schicken, ganz besonders an die Gruppe Zeitlos, Herbert und Katrin, mit der Gruppe Zeitlos, mit dem Titel Ich lasse los, mein liebes Kind. Danke, euer Hannes.
2: Machen wir natürlich gerne. Mit Zeitlos darf ich mich verabschieden und einen schönen Abend wünschen. Viel Spaß!

Hallo O1, das ist der Hermann aus der Kürzung. Ich wünsche mir einfach die Milchbaum im Milz bei Halsing wieder zu Hause. Und grüßen möchte ich die, die es nicht können. Und alle, die es genannt sind. Dankeschön und einen schönen Abend noch.

Hallo Heinz, hallo Lukas, da spricht Alfred. Mein Musikwunsch wäre ein Hit von El Pasador, Amada Mia More Mio. Lukas, dir, den Zuhörern und dem gesamten Heinz-Team, ein schönes Wochenende. Danke, servus.

Hallo, liebes Weinstein, das ist die Edeltraut. Hallo, Lukas. Ich wünsche euch mal ein Lied, wenn noch ein Platz frei hast, von der Kerstin Ott, die immer lacht, die immer lacht. An alle, die gerne lachen. Danke, super, super, Weinstein.

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1: Hallo U1, grüß Gott. Das ist der Stefan aus Küssen. Ein alter Indoler-Fan, selber viel gespielt. Ich wünsche mir von Gottlieb Weisbacher die Zürcher Klänge, wenn dies möglich ist. Dankeschön, grüßen möchte ich all meine alten Musikkameraden und natürlich meine Familie. Dankeschön, für Gott.

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1: Mit Alexander Fekonja. Knapp 13.250 Personen haben heute am Aufnahmetest fürs Medizinstudium teilgenommen, um knapp 1.000 mehr als im Vorjahr. Sie haben sich um einen von 1.950 Studienplätzen an den Med-Unis Wien, Innsbruck, Graz und der Medizinfakultät Linz beworben. Stark gestiegen ist das Interesse an Zahnmedizin, während die Zahl der Bewerberinnen und Bewerber aus Deutschland zumindest in Wien zurückgegangen ist. Die Grünen haben heute die Reformpläne von Bund und Ländern kritisiert. Parteichefin Leonore Gewessler spricht von bestenfalls Reformchen.
2: Echte Reformen, was hieße das? Die würden mutig reingreifen in die Zahnräder des Systems und diskutieren, wie greifen die ineinander und wie kann man das Funktionieren besser steuern. Was die Regierung da jetzt aber mit den Bundesländern macht, ist was anderes. Sie lackiert ein bisschen die Zahnräder um.
1: Aus Ihrer Sicht fehlt der Regierung der Mut, wirklich tief in die Strukturen einzugreifen. Auch deshalb wollen die Grünen dem Budget nächste Woche im Nationalrat nicht zustimmen. Und das dürfte Ihnen wahrscheinlich auch die FPÖ gleich tun. Der britische Gesundheitsdienst NHS will Menschen künftig mit Gutscheinen und Vergünstigungen belohnen, wenn sie einen Monat lang täglich 30 Minuten zu Fuß gehen und das digital per Smartphone oder Smartwatch nachweisen können. Die Bevölkerung soll so zu mehr Bewegung motiviert werden, denn Bewegungsmangel hängt laut der Initiative mit jedem sechsten Todesfall in England zusammen. Und bei der Fußball-WM geht's in wenigen Minuten weiter mit dem 16. Finale zwischen Ägypten und Australien. Für die Afrikaner ist es ein äußerst seltenes Ereignis. Zuletzt haben sie vor 92 Jahren ein K.O.-Duell bei einer WM absolviert. Um Mitternacht unserer Zeit gibt's dann das nächste Spiel um den Einzug ins Achtelfinale. Da spielt Argentinien gegen Kap Verde.
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